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3: Funderer Höhenweg, Bergsteiger in den Tod gestürzt. NATO-Gipfel, versöhnliche Töne und neue Angriffe auf den Iran. Und die Wolken verziehen sich, es wird sonnig. Ich bin Gunde Bichler, guten Morgen.
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3: Zu einem tödlichen Bergunfall ist es am Funderer Höhenweg gekommen. Ein 66-jähriger Urlauber aus Deutschland ist am späten Nachmittag in der Nähe der Similemat-Alm gestolpert und rund 300 Meter in die Tiefe gestürzt. Er war mit einem Begleiter in der Nähe des Brezkopfes vom Weg abgekommen. Deshalb haben die beiden ein steiles Felsstück überquert, um zurück auf den Weg zu gelangen. Dabei ist das Unglück passiert. Weil in der Gegend kein Handyempfang ist, musste sein Begleiter erst zur Alm absteigen, um Hilfe zu holen. Bergrettung und Notarzt samt Hubschrauber waren im Einsatz, ebenso die Notfallseelsorge. In Meran können die evakuierten Familien am Neifdammweg immer noch nicht zurück in ihre Häuser. Sie sind bei einem Murenabgang vorige Woche zerstört worden. 7 Bewohner bleiben weiterhin evakuiert. Die Meraner Bürgermeisterin Katharina Zeller sagt den Betroffenen Hilfe zu. Sie ist in engem Kontakt mit den Landesämtern, um schnelle Unterstützung in die Wege zu leiten, um die Familien bei der Einreichung der Anträge und aller Formalitäten zu begleiten. Zudem läuft die Spendenaktion für die Familien weiter. Heute Nachmittag öffnet die Straße nach Hafling wieder, vorerst einspurig. Sie ist bei dem Murenabgang auf 50 Metern zerstört worden, vor dem Sulfner-Tunnel. Die Hausärzte in Südtirol sind gegen die neue staatliche Regel, dass sie in den Gemeinschaftshäusern verpflichtend Dienst tun müssen. Vorgesehen sind 6 Stunden pro Woche. Die Hausärzte sagen, dass dadurch die ärztliche Tätigkeit in der eigenen Gemeinde und in den Seniorenheimen zu kurz kommen könnte. Und sie fordern, dass die Allgemeinmedizin als eigener Facharzttitel anerkannt wird. Der NATO-Gipfel in der Türkei ist zu Ende. Trotz der Spannungen zwischen Amerika und den anderen Mitgliedstaaten waren die Töne am Ende versöhnlich. Ministerpräsidentin Meloni bezeichnet ihr Verhältnis zu US-Präsident Trump als freundlich, obwohl es in letzter Zeit immer wieder zu Provokationen und Anschuldigungen gekommen ist. Beim Gipfel ging es vor allem um die Verteilung innerhalb der NATO, aber auch um die Kriege in der Ukraine und im Iran. Obwohl Trump beim Treffen von einem baldigen Ende des Iran-Kriegs gesprochen hat, haben die USA nur wenige Stunden später neue heftige Angriffe geflogen und der Iran reagiert mit Gegenattacken. In der Nähe von Rom hat ein Bauer vor 2 Jahren einen indischen Erntehelfer nach einem Arbeitsunfall auf dem Feld verbluten lassen. Jetzt wurde er deshalb zu 16 Jahren Haft wegen vorsätzlicher Tötung verurteilt. Der Vorfall hat aufmerksam gemacht auf die teils menschenunwürdigen Arbeitsbedingungen für ausländische Arbeiter.
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3: Das wird heute wieder ein schöner und sonniger Sommertag in Südtirol. Jetzt in der Früh halten sich noch ein paar Wolken, die sich bald verziehen werden. Und dann ist es großteils wolkenlos. Die Sonne heizt auch heute ordentlich ein. 27 bis 35 Grad werden es am Nachmittag. Noch ist es frischer, ideal zum Durchlüften. 19 Grad hat es in Bozen und Schlanders, 16 in Brixen, 15 in Meran und 11 Grad in Bruneck. Auch morgen Freitag sind jeweils gegen Abend Gewitter möglich.
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1: Am Mikrofon hier Mr. Morning Albert. Ja, ich grüße Sie. Es ist 6:30 jetzt am Donnerstag. Heute schreiben wir den 9. Juli.
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2: Guten Morgen, ich bin Gunde Bichler. Am Pfundrer Höhenweg ist ein Wanderer in den Tod gestürzt. Der 66-Jährige aus Deutschland ist in der Nähe der Simile-Mart-Alm gestolpert und rund 300 Meter in die Tiefe gestürzt. Im Einsatz waren Bergrettung, Notarzt, Hubschrauber und Notfallseelsorge. Die Polizei hat auf der Brennerautobahn einen betrunkenen Lkw-Fahrer gestoppt. Der 43-Jährige aus Osteuropa war mit einem Autotransporter unterwegs. Er hatte 2,2 Promille im Blut. Er wurde angezeigt und muss den Führerschein abgeben. Gute Nachrichten gibt es von der Haflinger Straße. Sie wird heute Nachmittag wieder geöffnet, vorerst einspurig. Die Straße ist vorige Woche bei dem schweren Unwetter zerstört worden. Der Iran-Krieg könnte wieder aufflammen. Amerika hat nämlich in der Nacht neue Ziele im Iran angegriffen, weil der Iran Öltanker in der Straße von Hormuz angegriffen hat. Beim NATO-Gipfel in der Türkei hatte US-Präsident Trump kurz zuvor noch erklärt, die Waffenruhe mit dem Iran sei vorbei. Nach dem Tod eines indischen Erntehelfers in der Nähe von Rom ist der Arbeitgeber jetzt zu 16 Jahren Haft verurteilt worden. Er hatte den verletzten Arbeiter vor 2 Jahren nicht zum Arzt gebracht, sondern in seiner Unterkunft verbluten lassen.
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1: Hochdruckeinfluss sorgt für einen sonnigen und heißen Sommertag heute. Im ganzen Land scheint am heutigen Donnerstag die Sonne von einem meist wolkenlosen Himmel, denn die letzten Wolken am Morgen verziehen sich rasch. Weiterhin weht der Nordföhn, vor allem in den nördlichen Tälern. Die Temperaturen steigen noch etwas an und erreichen 27 bis 35 Grad. Heute aktuell stehen sie bei 11 Grad plus in Bonneck auf.
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1: Aktuell kommen Sie gut durchs Land, das heißt, Sie haben hier freie Fahrt. Ganz kurz noch einmal zu den Sperren, die aktuell noch bestehen. Und zwar die Landesstraße 9 zum St. Pancrazer Stausee ist von heute 20 Uhr bis morgen früh 6 Uhr wegen Asphaltierungsarbeiten gesperrt. Es gibt eine Umleitung. Und zwischen St. Gertrud und St. Nikolaus, auch da ist die Straße gesperrt, 20 bis 6 Uhr wegen Asphaltierungsarbeiten. Und hier gibt es keine Umleitung.
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1: Und los geht's.

0: Sechs Minuten nach halb sieben, gestern historischer Augenblick, das heißt die Ausgabe 1500 der Holiday Hit Parade war gestern gegen 16 Uhr gestartet und das sind die ersten drei Platzierten.
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0: Auf Platz 3 Ave aus Bruneck, Meet Me in the Dark.

Die Nummer 3 in dieser Woche. Ave aus Bonneck, Meet Me in the Dark. Und auf Platz 2 Samurai J und Vito Salamanca, Ossessione.

0: Das die ersten drei Platzierten mit der Nummer 1, Stick Figure Angels Above Me. 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

0: Die Musik von der Weltmeisterschaft 2026. Wer ist da überhaupt noch mit am Start? Frankreich, Marokko, Spanien, Belgien, Norwegen, England, Argentinien und die Schweiz. Nur so zur Info. Apropos Info, wir schauen mal ganz kurz nach, wie es ausschaut rund um die Heirat in Südtirol. Das heißt, wir haben ja noch keine Bilanz für 2026, aber für 2025 da schon. Da haben sich mehr als 2250 Paare das Ja-Wort gegeben. Das sind in etwa 2% mehr als im Vorjahr. Besonders beliebt zum Heiraten war der Mai und der September. Insgesamt entschieden sich die meisten Paare für eine standesamtliche Trauung, vor allem in Bozen und Meran. Das durchschnittliche Heiratsalter lag bei knapp 39 Jahren für Männer, 36 Jahren für Frauen. Und rund jede fünfte Hochzeit war eine Wiederverheiratung. Auch Südtirol bleibt das Haupthochzeitsziel für Paare aus dem Ausland. Das war ziemlich gefragt. Und zudem wurden 2025, also im letzten Jahr, insgesamt 32 gleichgeschlechtliche Ehen geschlossen. 10 mehr als im Jahr zuvor. Hey,
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2: 10 vor 7.
3: Bergsteiger am Fundrer Höhenweg tödlich verletzt. Italien will selbst über Militärausgaben entscheiden. Und es wird wieder sonnig und warm. Ich bin Gunde Bichler. Guten Morgen.
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3: Zu einem tödlichen Bergunfall ist es am Fundrer Höhenweg gekommen. Ein 66-jähriger Urlauber aus Deutschland ist am späten Nachmittag in der Nähe der Similimat-Alm gestolpert und rund 300 Meter in die Tiefe gestürzt. Er war mit einem Begleiter in der Nähe des Brezkopfes vom Weg abgekommen. Deshalb haben die beiden ein steiles Felsstück überquert, um zurück auf den richtigen Weg zu gelangen. Und dabei ist das Unglück passiert. Weil in der Gegend kein Handyempfang ist, musste sein Begleiter erst zur Alm absteigen, um Hilfe zu holen. Bergrettung und Notarzt samt Hubschrauber waren im Einsatz, ebenso die Notfallseelsorge. Die Polizei hat bei Verkehrskontrollen auf der Brennerautobahn einen betrunkenen Lkw-Fahrer gestoppt. Der Mann war mit einem Autotransporter unterwegs, er hatte den Lkw in einer Haltebucht bei Klausen abgestellt. Die Polizei hat den Mann daraufhin aufgefordert, bis zur nächsten Raststätte weiterzufahren, dabei aber die Fahrweise des Mannes bemerkt. Sie hat einen Alkoholtest durchgeführt. Der 43-Jährige aus Osteuropa hatte 2,2 Promille Alkohol im Blut. Er wurde angezeigt und muss seinen Führerschein abgeben. Die Hausärzte in Südtirol sind gegen die neue staatliche Regel, dass sie in den Gemeinschaftshäusern verpflichtend Dienst tun müssen. Vorgesehen sind 6 Stunden pro Woche. Die Hausärzte sagen, dass dadurch die ärztliche Tätigkeit in der eigenen Gemeinde und in den Seniorenheimen zu kurz kommen könnte. Und sie fordern, dass die Allgemeinmedizin als eigener Facharzttitel anerkannt wird. Und jetzt zum NATO-Gipfel in der Türkei. Er ist mittlerweile zu Ende. Da waren die Militärausgaben der Mitgliedstaaten ein zentrales Thema. Amerika wirft den anderen Ländern ja vor, zu wenig für die Verteidigung auszugeben. Ministerpräsidentin Meloni hat nach dem Gipfel bekräftigt, Italien wolle mehr ins Militär investieren. Wie und wann das passiert, würde man aber selbst entscheiden.
4: Vogliamo chiaramente rispettare gli impegni, lo faremo, però lo vogliamo anche fare in modo sostenibile, cioè stabilendo noi i tempi, stabilendo i modi, stabilendo le priorità in base al contesto, in base alle nostre possibilità.
3: Meloni sagte außerdem, dass der Fokus stärker auf die Rüstungsproduktion in Italien gelegt werden soll und weniger Geld direkt ins Ausland, etwa in die Ukraine, fließen soll. Der Juni heuer war der wärmste jemals gemessene in Westeuropa. Es war 3 Grad wärmer als der langjährige Durchschnitt. Das sagt der Klimawandeldienst der EU. Grund dafür ist vor allem die große Hitzewelle, die Teile von Europa fest im Griff hatte. Auch die Temperatur der Meeresoberfläche hat ein Allzeithoch erreicht. Und auch heute wärmt die Sonne wieder kräftig auf. Letzte Wolken verziehen sich. Gleich hören Sie mehr zu den Temperaturen.
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3: Das wird wieder ein schöner und sonniger Julitag in Südtirol. Letzte Wolkenreste jetzt in der Früh verziehen sich rasch und dann hat die Sonne überall freie Bahn. Sie heizt wieder ordentlich ein, 27 bis 35 Grad werden es untertags. Der Start in den neuen Tag ist frischer. 18 Grad hat es in Bozen, 16 in Meran, 15 in Brixen, 11 Grad in Wolkenstein und 10 in Bruneck. Wolken bleiben heute den ganzen Tag über die Ausnahme. meist sonnig und hochsommerlich warm ist es auch morgen am Freitag. Gegen Abend sind Gewitter möglich.
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9: Einen schönen guten Morgen aus der Landesverkehrsmeldezentrale. Es begrüßt Sie Karin Unterhofer. Die Landesstraße Blumau-Welschnofen ist zwischen Gummer und Welschnofen von 8 bis 18 Uhr wegen Begradigungs- und Verbreiterungsarbeiten gesperrt. Die Umleitung erfolgt über die Landesstraße Gummer und das Eckental. Die Landesstraße Meran-Hafling ist zwischen Neif und Hafling wegen Sicherungsarbeiten nach einem Murenabgang gesperrt. Die Umleitung erfolgt über Mölten-Föhran. Heute um 17 Uhr wird die Straße wieder einspurig für den Verkehr geöffnet. Auf der Passaira Stadtstraße auf der Höhe der Tiroler Kreuzung Einbahnregelung wegen Arbeiten und unterhalb des Jaufenpasses auf Sterzinger Seite Einbahnregelung mit Wartezeiten bis zu 15 Minuten wegen Sanierungsarbeiten. Es besteht ein Fahrverbot für Busse und für Fahrzeuge mit einem Gesamtgewicht über 7,5 Tonnen. Allen, die unterwegs sind, gute Fahrt!
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12: Am Mikrofon Albert De Jaco und wir haben in Kürze einen Hit des Tages, der aus Südtirol kommt. Ein junger Mann, sehr fresher Sound, Beneno P, aber dazu mehr gleich hier bei uns.

0: 7:01. Es gibt Leute, die sagen, wohin denn in Urlaub, möchten gern dahin fahren, dorthin fahren. 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
1: Hallo, ich bin der Benjamin Oberhofer, ich bin 23 Jahre alt, komme aus Meran, studiere Medizin und veröffentliche seit circa 3 Jahren meine eigene Musik unter dem Namen Bebenobe.
2: Markante Stimme, moderner Sound, Musik aus Südtirol. Das ist Benjamin Benny Oberhofer, alias Bebenobe. Der Meraner veröffentlicht seine eigenen Pop-Songs und liefert uns womöglich den Südtiroler Gute-Laune-Summer-Track 2026. How Wonderful!
3: Die Basis für How Wonderful ist mit einem guten Kollegen, mit dem ich auch Musik mache, in Innsbruck am Inn an einem Sommerabend entstanden. Dann wollten wir einfach mal etwas Glückliches schreiben. Ja, so ist How Wonderful eigentlich entstanden und dann weiter ausgearbeitet worden mit meinen Produzenten Lorenzo Skinzi und Bita Abdullahi.

0: Ein sehr cooler Sommerhit hier aus Südtirol, der das nächste Mal zu hören. Benino B, How Wonderful, kurz nach 10.
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0: Nico und Vince mit Am I Wrong. Auch schon ein bisschen her, wieder an Tage, als dieser Hit ganz oben war in den Charts. Und jetzt geht es hier bei uns um das Kulinarium rund um die Burg Hainfels in Osttirol. Da gibt es nämlich ein großes neues Angebot. Also das Angebot an sich vom Kulinarium ab 29. April. Und jetzt gibt es was Neues ab heute. Und dazu haben wir jetzt Bernhard Origa.
1: Ganz genau, im oberen Bereich, im Bistro. Das ist die Tagesgastronomie, die die Öffnungszeiten des Museums begleitet. Mit der Möglichkeit, Mittag zu essen, also ein Lunchzeitraum. Und noch unten in der Taverne, da haben wir die Abendgastronomie, die eben jetzt in dem Zuge auch erweitert worden ist. Das ist eine der Neuigkeiten, die wir jetzt bekannt machen wollen. Also es ist so, dass bis jetzt war in der Taverne ein fixes Menü, entweder mit 3 Gängen oder mit 5 Gängen, das war vorgegeben. Und auf vielfachen Kundenwunsch haben wir das jetzt flexibler gestaltet. Das heißt, in diesem Zeitraum der Projektionen, das startet um 19.30 Uhr bis 21.30 Uhr, also 2 Stunden muss man ungefähr rechnen, kann man jetzt à la carte bestellen. Es gibt eine kleine, sehr schöne Karte, aus der man auch aussuchen kann. Natürlich die Möglichkeit, die fixen Menüs zu genießen, die bleibt natürlich bestehen. Also es ist eine zusätzliche Option, dass man auch à la carte bestellen kann.
0: Und weil wir mitten im Sommer sind, haben Sie auch was Neues, und zwar das Sommeraperitif.
1: Genau, wir haben zusätzlich jetzt ab 9.7., das andere Angebot übrigens auch, ab 9. Juli buchbar, haben wir von 17 Uhr bis 19.30 Uhr den Sommeraperitif. Immer am Donnerstag, Freitag und Samstag von 17 Uhr bis 19.30 Uhr. Auch übrigens die Taverne unten mit den Projektionen, wie schon erwähnt, immer am Donnerstag, Freitag und Samstag, alles online buchbar. Für den Aperitif allerdings kann man einfach campen. Also da ist wichtig zu wissen, diese Tage, diese Uhrzeit, geht man auf die Burg, genießt ein Aperitif und dann entscheidet man sich vielleicht auch noch in die Taverne zu gehen und à la carte unten das ganze Programm einmal zu erleben. Die Möglichkeit gibt es auch.
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0: Shabuzi, Miles Smith, Blink Twice.
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0: Machen wir auch oder machen wir eben nicht, wie Sie gerne wünschen, die zwei Herrschaften. 7.15 Uhr, Viertel nach sieben.
2: Hi, wir wünschen uns voll gerne zwei Lieder.
3: Zwei Lieder.
2: Einmal Lichterketten und?
3: Und einmal Limba.
2: Und wir wollen grüßen in Ivan Fopper.
4: Und die Alexandra Wolf.
2: Tschüss.
3: Und die Maria Großgasteiger.
4: Ja, tschüss.
2: Tschüss.
4: Und danke. Und wir sind die Mara.
2: Und die Caro. Wir sind ein konkreter Fan.
4: Ja, genau.
2: Können zum Viertel noch sieben, weil danach haben wir einen Kuss um Viertel vor.
4: Ja.

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2: Guten Morgen, ich bin Gunde Bichler. Die Allianz für Kultur befürchtet, dass die Lehrer auch im kommenden Schuljahr keine Ausflüge und Theaterbesuche machen werden. Das sei für viele Kulturschaffende fatal, weil die Programme stark gekürzt worden seien, so die Allianz. Viele hätten sich deshalb schon nach anderen Berufen umgeschaut. Nach dem Murnabgang vorige Woche auf die Straße nach Hafling wird der Abschnitt kurz vor dem Sulfner-Tunnel heute Nachmittag wieder für den Verkehr freigegeben, vorerst einspurig. Gleichzeitig wird weiter an der Straße gearbeitet. Die evakuierten Familien am Neifdammweg in Meran können unterdessen immer noch nicht in ihre Häuser zurück, die ebenfalls von Murn getroffen wurden. Auf der Brennerautobahn hat die Polizei einen betrunkenen Lkw-Fahrer gestoppt. Er hatte seinen Autotransporter in einer Haltebucht abgestellt. Beim Alkoholtest hat 2,2 Promille ergeben. Der Mann wurde angezeigt und ist seinen Führerschein los. Italien will die Ausgaben für die Verteidigung erhöhen, wie es beim NATO-Gipfel in der Türkei vereinbart worden ist. Wann und wie, das will Italien aber selbst entscheiden. Das sagte Ministerpräsidentin Meloni nach Abschluss des Gipfeltreffens. Der Juni heuer war in Westeuropa so warm wie noch nie, das sagt der Klimawandeldienst der EU. Er war 3 Grad wärmer als im Durchschnitt. Grund dafür ist die Hitzewelle, vor allem in Spanien und Frankreich.
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4: Ab heute legt der Hochsommer noch 1 bis 2 Grad drauf und so heiß bleibt es dann für viele Tage. Und damit einen schönen guten Morgen, es begrüßt Sie Dieter Peterlin. 26 bis fast 35 Grad wären die Höchstwerte heute. Dazu im ganzen Land viel Sonnenschein, teilweise sogar wolkenlos. Vor allem im Norden Südtirols bleibt es föhnig windig. Auch morgen am Vormittag ist es sehr sonnig. Am Nachmittag kann man dann das eine oder andere Gewitter nicht mehr ganz ausschließen. Am Samstag werden die Gewitter etwas häufiger. Es wird aber bei weitem nicht überall nass, aber zumindest stellenweise. Am Sonntag dann wieder sonniger, stabiler und heiß, wieder bis zu 34, 35 Grad. Und auch nächste Woche ist da keine wesentliche Änderung in Sicht. Zum Abschluss der Blick auf die Temperaturen von 7 Uhr in Schlanders mit Föhn bereits 19 Grad, in Bozen und Auer 18, in Meran 17, in Brixen 16, in Sterzing 15 Grad, am Reschen 12, am Brenner in Bruneck und in Doblach 11 Grad, auf der Blose in 2500 Metern 6 Grad und Nordwestwind mit 30 km/h. Innsbruck 15, Lienz 17 und Trient meldet uns 19 Grad.
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5: Kurz nach halb acht, 7.32 Uhr in Südtirol hat der Berufsverkehr eingesetzt, aber alles easy, sie kommen gut durchs Land. Freie Fahrt.
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5: Dann wünschen wir noch eine gute Fahrt. Und weiter geht's hier mit der Holiday Playlist.

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1: Guten Morgen am Donnerstag, der 9. Juli. Ich bin Alex Daritz und das ist das Tageshoroskop für Sie.
2: Steinbock.
1: Wenn Sie heute körperlich übertreiben, machen Sie schneller schlapp, als Ihnen lieb ist.
2: Wassermann.
1: Endlich ein Tag, an dem Sie alles erledigen können, was Kraft und Nerven kostet.
2: Fische.
1: Vermeiden Sie es, Öl ins Feuer zu gießen. Warum sollten Sie den Ärger anderer auf sich ziehen?
2: Widder.
1: Etwas Abstand von Ihren Vorhaben würde Ihnen gut tun, dann klappt es mit der Motivation gleich wieder viel besser.
2: Stier.
1: Natürlich könnten Sie jetzt Ihre Trümpfe ausspielen, bleiben Sie aber fair dabei.
2: Zwillinge.
1: Klären Sie Ihren Ärger lieber mit sich allein, sich mit anderen anzulegen bringt jetzt nichts.
2: Krebs.
1: Da Sie offen für die Vorschläge anderer sind, eröffnen sich Ihnen heute ganz neue Perspektiven.
2: Löwe.
1: Geben Sie den anderen lieber recht, bevor Sie Ihre Zeit mit unfruchtbaren Diskussionen verbringen.
2: Jungfrau.
1: Nebensächliche Aufgaben können auch mal warten, legen Sie den Schwerpunkt auf die Freizeit.
2: Waage.
1: Es lohnt sich, Ihre weiteren Schritte zu planen. Was genau wollen Sie als nächstes erreichen?
2: Skorpion.
1: Nicht alles gelingt auf Anhieb, dennoch sollten Sie die Sache nicht zu kritisch beurteilen.
2: Schütze.
1: Man erwartet Ihren Einsatz, stellen Sie die eigenen Ansprüche kurzfristig etwas zurück. Soweit der Blick in die Sterne und dann übergebe ich das Mikro an Kollegin Judith Brucker für den Blick zum Mond.
3: Der 9. Juli, der abnehmende Mond ist im Stier. Leiden Sie an Bruxismus? Zähneknirschen kann sich beim Mond im Stier mit seinem Einfluss auf den Kieferbereich verstärken. Viele Faktoren können mitbeteiligt sein, oft steckt jedoch ein entzündeter Trigeminusnerv dahinter, verursacht vorwiegend durch Herpes-Zoster-Viren, der auch für Symptome wie unerklärliche Kiefer- oder Zahnschmerzen verantwortlich sein kann.
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Mr. Know-It-All, Teddy Swims und gleich Katy Perry, The One That Got Away. Und wir starten dann gemeinsam wieder in die Berge.

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3: Weiter keine Schulausflüge. Allianz für Kultur befürchtet Engpässe. Iran-Krieg. Amerika greift wieder Ziele an. Und die Sonne scheint und wärmt auf. Ich bin Gunde Bichler. Guten Morgen.
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3: Die Allianz für Kultur schaut mit gemischten Gefühlen aufs neue Schuljahr. Sie fürchtet nämlich, dass die Proteste der Lehrer weitergehen und es immer noch keine Ausflüge und Besuche in Museen und Theater geben wird. Und das setze wiederum die Kulturschaffenden unter Druck, sagt die Vorsitzende der Allianz, Anna Hilber. Viele freie Kulturschaffende hätten ihre berufliche Tätigkeit aufgegeben und sich umorientiert. Und viele Kulturorganisationen hätten hohe Kosten zu stemmen. Hilber bedauert es außerdem, dass den Schülern der Zugang zu Kunst und Kultur erschwert wird. Gute Nachrichten gibt es von der Haflinger Straße. Sie öffnet am Nachmittag wieder. Gegen 17 Uhr wird die Straße einspurig geöffnet. Ein Abschnitt von rund 50 Metern vor dem Sulfner-Tunnel ist bei dem schweren Unwetter vorige Woche zerstört worden. Und seither hat der Straßendienst des Landes fieberhaft daran gearbeitet, die Straße wieder instand zu setzen. Unterdessen können in Meran die evakuierten Familien am Neifdammweg immer noch nicht zurück in ihre Häuser. Sie sind bei einem Murenabgang vorige Woche ebenfalls zerstört worden. Zu einem tödlichen Bergunfall ist es am Pfundrer Höhenweg gekommen. Ein 66-jähriger Urlauber aus Deutschland ist am späten Nachmittag in der Nähe der Similemat-Alm gestolpert und rund 300 Meter in die Tiefe gestürzt. Weil es in der Gegend keinen Handyempfang gibt, musste sein Begleiter erst zur Alm absteigen, um Hilfe zu holen. Im Einsatz waren Bergrettung und Notarzt samt Hubschrauber, ebenso die Notfallseelsorge. Das amerikanische Militär hat schon wieder eine Welle von Angriffen gegen den Iran geflogen. Schon in der vorigen Nacht hat es heftige Attacken gegeben. Die USA reagieren damit auf iranische Angriffe auf Schiffe in der Straße von Hormuz. Das berichtet Tina Eck aus Washington.
5: Beim NATO-Gipfel hatte Präsident Trump den Iran heftig beschimpft. Das Land sei erledigt, die Waffenruhe vorbei, die iranische Führung Abschaum. Die neue Angriffswelle kommt daher nicht unerwartet. Man habe den Iran hart getroffen, sagte Trump. Man könne noch viel härter zuschlagen. Verschiedene Golf-Anrainerstaaten meldeten feindlichen Beschuss. Der Iran hatte mit entschlossenen Gegenmaßnahmen gedroht. Die Eskalation hat die Märkte erzittern und den Ölpreis wieder steigen lassen. Trump behauptet trotzdem, dass der Konflikt zeitnah beigelegt werden könne.
3: In der Nähe von Rom hat ein Bauer vor 2 Jahren einen indischen Erntehelfer nach einem Arbeitsunfall auf dem Feld verbluten lassen. Jetzt wurde er deshalb zu 16 Jahren Haft verurteilt wegen vorsätzlicher Tötung. Der Fall hatte für Aufsehen gesorgt. Der Erntehelfer war bei der Arbeit in eine Maschine geraten, die ihm den Arm abgetrennt und die Beine zerquetscht hatte. Der Bauer hatte den Schwerverletzten aber nicht ins Krankenhaus gebracht, sondern nur in seiner Unterkunft abgeladen. Wenig später ist er gestorben. Der Vorfall hat aufmerksam gemacht auf die teils menschenunwürdigen Arbeitsbedingungen für ausländische Arbeiter. Und das wird ein schöner und sonniger Donnerstag. Gleich hören Sie mehr zum Wetter.
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3: Prachtwetter haben wir heute wieder in Südtirol. Letzte Wolkenreste verziehen sich rasch und dann steht der Sonne nichts mehr im Wege. Sie wärmt wieder kräftig auf. 27 bis 35 Grad werden es bis zum Nachmittag. Jetzt in der Früh ist es noch ein bisschen frischer. 18 Grad hat es in Auer, 15 in Gargazon, 18 in Naturns, 14 in Toblach und 15 Grad in Sterzing. Dazu weht im Finchgau und im Bibtal der Föhn. Morgen Freitag und auch am Wochenende geht es sonnig und warm weiter. Am Nachmittag können sich jeweils Gewitter bilden.
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2: Karin Unterhofer aus der Landesverkehrsmeldezentrale. Etwas Geduld brauchen Sie jetzt im Berufsverkehr. Vor allem in Richtung Bozen und Meran kommt es zu Verzögerungen. Die Landesstraße Meran-Hafling wird heute um 17 Uhr einspurig für den Verkehr geöffnet. Allen, die unterwegs sind, gute Fahrt.
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1: Wir schalten jetzt ins Sultental und zwar zur äußeren Schwemmalb. Sein Begriff, mein Christian, guten Morgen.
2: Hallo Christian, hallo miteinander.
1: Christian, erzähl Ihnen mal ganz kurz ein bisschen etwas von der äußeren Schwemmalb. Das heißt, ein bisschen Geschichte von der Hütte oder so.
2: Wir sind eigentlich von früher her ein kleines Hütte gewesen, eigentlich, wo man ein bisschen gehört hat, ein paar Kälber gehört hat und so. Und mit der Zeit hat sich das halt ein bisschen so entwickelt, dass das dort in einem Wander- und Skigebiet geworden ist. Und mittlerweile sind wir eigentlich der Mittelpunkt von Skigebiet, von im Winter und im Sommer von Wandergebiet, eigentlich der Ausgangspunkt, wo die Bergstation umkommt. Und von uns gibt es noch ganz viele Möglichkeiten, wo es montieren kann und wo für alle ein bisschen etwas dabei ist. Schwieriger, etwas leichter und so Sommer wie Winter eigentlich gut.
1: Du, viele sehen ja leider gemütliche Terrasse und das gute Essen, aber wir schauen eigentlich einen ganz normalen Tag auf Enkeralbe oder auf der äußeren Schwammalbe aus. Wann beginnt denn der Arbeitstag und so weiter?
2: Unser Arbeitstag, weil wir eine Landwirtschaft auch haben, wir machen ja Käse und da haben Kühe und Kälber da und der Seiltag startet um 4 Uhr. Haben wir die Kühe holen, gehen nach Melchen und Käsen. Und sind wir eigentlich den ganzen Vormittag ein bisschen beschäftigt. Zum Mittag ist noch das Mittagsgeschäft. Die Kellner und das Servicepersonal und die Köche kommen ein bisschen später, kommen um 9 Uhr mit der Bohnen. Und dann machen wir den Mittagsservice miteinander und das Personal fährt dann wieder um 5 Uhr mit der Bohnen rein. Und die Hirten und Zehner bleiben da und haben noch bis um 6:30, 7 Uhr so. Nochmal mit Melchen zitieren und so schaut unser Tag ein bisschen aus.
1: Du, ihr seid ja jetzt mitten im Rennen um einen Titel und zwar geht es um die schönste Alpenhütte Südtirols. Was bedeutet denn eigentlich die Teilnahme?
2: Ja, ins Freiz Alpen wieder, dass wir da dürfen auch mitgehen. Wir sind heute eben kontaktiert worden, dass wir da ausgewählt waren mitzugehen und das war sicher ein großes Lob am Ende der Sommersaison, dass man eigentlich alles ein bisschen richtig gemacht hat.
1: Wenn du jetzt die äußere Schwemmalben jemand beschreiben müsstest, der noch nie oben war, was macht denn eine Hütte so besonders?
2: Ja, wir haben ein schönes Panorama. Wir haben vor uns ganze Haufen, eigentlich sieht man das ganze Ultental und die ganzen Gipfel, was dazugehören. Und von in der Früh bis auf Nachtsonne ist schon mal ganz etwas Wichtiges mir Alben 4. Hell ist eigentlich und es ist urig und gemütlich.
1: Alles klar, zum Schluss jetzt noch ein ganz kurzer Aufruf für unsere Hörer, die da mitlosen jetzt alleweil. Warum sollten die gerade jetzt für die Eisener Schwemmalben ausstimmen, gerade wenn es um die schönsten Alpenhütten geht?
2: Ja, weil wir eben ein uriges Platzl sind, weil wir als Komotte Leute sind und ein flottes Team haben und regional und saisonal kochen. Und weil wir eigentlich ganz locker Typen sind und das da ein schöner Tag verbracht werden kann.
1: Perfekt. Christian, dann wünsche ich dir und deinem Team auf der Auslandsschwemmhalbe alles Gute noch und wir hören uns das nächste Mal wieder.
2: Ja, super, danke. Hab mich gefreut. Liebe Grüße ins Land und wir sehen uns. Macht's gut und einen schönen Tag.
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1: Wir sind jetzt im Martelltal und sind begrüßt auf der Zufallhütte in Uli, in Chef von der Hütte. Grüß dich.
2: Ja, hoi, grüß dich, guten Morgen.
3: Gelb ist ein großes Wort.
1: Ja, aber stimmt, wenn.
3: Gelb die Hütten sein, allem, die tut da fahre.
1: Ach so, siehst du es, ja, eben. Sehr stimmt, Peppa wohl, ja. Du, Uli, los einmal, der Name Zufallhütte. Wir haben da schon ein paar Mal geredet drüber, aber so reden wir nochmal. Der macht ja eigentlich viele neugierig und da auf Italienisch heißt die sogar Rifugio Nino Corsi. Woher kommen die beiden Namen oder welche Geschichte ist denn da dahinter?
2: Lange. Also Zufallhütte. Also im Dialekt, also die Einheit da, die Leute sagen Zufallhütte. Er kommt vermutlich aus dem Romanischen, was der Finch da lang beeinflusst war. Und zwar vom Cheval zum Zfall, Boden. Und dann haben die Dresdner, wo sie die erste Hütte gebaut haben, haben sie nachher aus der Zfallhütte
4: Zufallhütte gemacht.
2: Und die Nina Corsi ist ja so.
4: Die Hütte ist ja,
2: das ist ja eine Landeshütte, die ist ein Leidenporten nach dem Ersten Weltkrieg und den italienischen Alpenverein übergeben.
4: Und dann hat sie kurze Zeit
2: Rifugio Vibretto in Lunga geheißen und danach haben sie sie umtauft in Rifugio Dux.
4: Also Duce.
2: Und nachher, Bernina Corsi hat sich
4: als junger Mensch Mitte 30 umgebracht
2: und die Familie hat sich nach einem Kai gewendet, das waren bekennende Antifaschisten und haben dann gesagt, wenn ist mal beim Namen verewigt, nachher geben wir ein Kinertal von dem Burschen. Und so haben sie nachher ein Tal von der Hit im Rohbau von Anpaktis von kleinen Tal der Hit mit einem Erbtal mehr aufgestellt und deswegen Nina Corsi.
1: Sehr interessant, ja. Du, wer bei Ihnen kommt, hinkehrt, spielt ja sofort auch die besondere Atmosphäre mitten im Nationalpark. Was macht denn das Leben oder das Arbeiten auf der Zfallhütte für dich so besonders?
2: Mein Team und meine Gäste. Und natürlich die Gegend, wo man lebt, wenn man auf den Sack geht, man sagt, man geht man aus, die dreht sich einmal in den Kreis und sagt, wo kann ich besser, wo kann ich gehen?
1: Du, und es treffen sich ja ganz unterschiedliche Menschen bei dir zusammen, das heißt Familien, Wanderer, Bergsteiger. Gibt es da jetzt sicher so ein und andere Mal eine Begegnung oder Geschichten geben, die besonders in Erinnerung geblieben sind, oder?
2: Für Schell reicht unsere Zeit nicht aus. Es sind ganz viele. Du, es sind viele Geschichten. Es ist ja, du redest halt wieder. Schöne Sachen, ganz selten weniger schöne Sachen, aber also, ja. Du, ich glaube, dass auf die Hütten, oder zumindest ich kann jetzt gleich von mir einmal reden, dass man dann wirklich ein super Publikum hat, gerade bei den Hausgästen. Und von denen her gab es da unendlich viele Gesichter. Und nachdem ich schon jetzt recht ziemlich lang da bin, hat man natürlich ganz viel Stammgäste. Und weiß sich eigentlich allen Lieder, wie sie zu treffen, wo sich auch Freundschaften gebildet haben. Und da gibt es viele Geschichten, schöne.
1: Na super, du, los. Ich schicke dir einfach in dein Team ins Martelltal, schönen Gruß auf der Zfallhütte. Und wir hören uns das nächste Mal, Uli, wieder.
2: Jawohl, danke schön und alle einen schönen Tag.
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1: Wir sind jetzt Richtung Weißenbach und zwar im Arntal und sind begrüßen wir auf der Schönbergalden die Maria. Guten Morgen.
2: Guten Morgen, hallo.
1: Maria, wie schaut es bei Ihnen aus? Alles gut?
2: Bei uns ist alles gut, ja. Wir haben gutes Wetter, es ist nicht mehr so viel extrem heiß als wie vor 2 Wochen. Das ist auch fein, wenn auf der Hütte wieder eine gute Luft kommt.
1: Du, jede Alm hat ja irgendwie seinen eigenen Charakter. Was macht denn die Schönbergalden besonders?
2: Ich denke, uns macht das junge Team aus, dass wir alle eine Freude bei der Arbeit haben und das Essen mit Liebe gemacht ist. Und natürlich die Albe selber ist wunderschön, ist die Aussicht ist auch wirklich bärig, ganz weit ins Tal sieht man. Und das Bergpanorama ist auch wunderschön.
1: Wie erlebt man es in Albensummer? Das heißt, welche Tiere kehren, fängt dazu? Welche Arbeiten fallen täglich um? Oder was ist für die eigentlich jetzt hier als neues Schönste an der Zeit?
2: Für uns ist es schön, einfach draußen zu sein, alles wie mitzukriegen. Jeden Tag auch einen schönen Arbeitsweg zu haben, hört da jeder. Und für die Tiere, wir haben 2 Esel daneben, die Heidi und den Paul. Und jetzt insgesamt 6 Kühe und 4 Kälblein und ein kleines Stier. Und dieselben gehören natürlich auch dazu. Viel müssen wir bei diesem nicht hin, weil ich sage, halt, unsere Kühe müssen nicht arbeiten. Die leben großen, sind nicht zu melken. Und ja, sehr gehört für uns alles dazu.
1: Du und danach, wie gesagt, Bank, du hast ja eh schon davor gesagt, ein schönes Bergpanorama hat was. Und dann hat was sozusagen Genuss mit Aussicht, oder?
2: Ja. Bei uns, ja, die Berge sieht man halt ganz bergig, von Wolfsköfel, die ganze Reihe um, von 3 Herner, Schwarze Storn, Möllstück, die Risa Ferner und enden tut es mit den Neck.
1: Du, weil du gesagt hast, junges Team, das heißt, dann wird das wahrscheinlich auch so ausgefallene Geschichten zum Kochen haben oder zum Essen haben oder was empfiehlst du mir denn, wenn ich jetzt komme zu dir?
2: Sagen wir, wir kochen schon viel klassisch und bodenständig, aber der Vieh halt mit Liebe zubereitet und auch wenn nicht hergerichtet. Heute empfehlen die da die Gnocchi mit dem Brennnesselpesto und die Burrata, ausgetrocknete Trockentomaten und die Brennnessel sind auch von Gorsten. Hast du auch ans Faszinal, wenn du zurückkehrst, dass man einmal bald nicht zitieren ist, kann man etwas glauben gehen.
1: Ja, sehr cool. Du, Nara, sagst du mal ganz kurz noch jetzt zum Abschluss, wir sind erreichen die Leute, weil ihr ja auch bei der Bergtrophe dabei seid, das heißt, ihr seid auch eins für die Ziele. Wie kommen zu euch?
2: Bei uns muss man entweder von Weißenbach starten, dann mag man bis zum Brunneckerhof Augen fahren und sein Parken. Wer will weitergehen, wir können auch runter von der Kirche weggehen und sein Parken. Dann sind es noch 1,5 Stunden circa von Brunneckerhof, geht man lang mehr Stindl gemütlich über die Forststraße Augen. Wer über die Abkürzungen Augen rennen will, dann bist du auch noch schneller. Und von Luchter kommt man auch. Wenn man selbst starten will, heißt es zwar ein Stück und ein bisschen weiter, aber für die gelernten Gegner ist es auch etwas. Hm. Und dann kann man natürlich noch aufs Kreuz.
1: Und wenn die, wir sind jetzt offen praktisch den ganzen Tag, oder kann man den ganzen Tag essen, oder wie ab ist denn die Zeiten?
2: Wir sind von 9:30 bis 5 Uhr oben. Die Küche ist von 11 Uhr bis 3:30 warmer Kuchen danach. Und dafür kriegt man halt ein Speckbrettel oder kaltes Zeug, ein Graukäse von Erdahöf.
1: Du, dann wissen wir Bescheid, ich lasse dich weitermachen. Dir und dein Team oben auf der Schönbergalbe einen schönen Gruß und dann bis zum nächsten Mal, Maria.
2: Dankeschön und schöne Grüße zurück ans Holiday-Team.
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hat sehr große Erfolge gefeiert in den 80ern. Starship, Nothing's Gonna Stop Us Now, einer der großen Hits. Und jetzt haben wir hier Mr. Conrad.

0: hat unter anderem das Donauinselfest gerockt. Kamerad, vieler live hier bei uns. Und jetzt haben wir die Servicemeldungen für
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3: Guten Morgen, ich bin Gunde Bichler. Noch nie war der Juni in Westeuropa so heiß wie heuer. Die Temperaturen lagen um 3 Grad über dem Durchschnitt. Das sagt der Klimawandeldienst der EU. Grund dafür ist die massive Hitzewelle, die vor allem Spanien und Frankreich erfasst hatte. Das Land Südtirol hilft mit verschiedenen Angeboten, um Menschen mit Behinderung in die Arbeitswelt einzugliedern. Es sind zum einen individuelle Vereinbarungen mit Betrieben und Arbeitnehmern, zum anderen verschiedene Projekte zur Arbeitsbeschaffung. Und im Herbst starten neue Kurse für die Begleitung von Menschen mit Behinderung in einem Betrieb. Die Allianz für Kultur sorgt sich, dass es auch im neuen Schuljahr keine Ausflüge in Museen und Theater geben wird. Sie sagt, für viele Kulturschaffende bedeutet das eine Bedrohung der Existenz. Viele hätten sich deshalb schon andere Berufe gesucht. In Russland werden Benzin und Diesel knapp. Deshalb gibt es vor vielen Tankstellen kilometerlange Schlangen. Inzwischen hat die Regierung den Export von Treibstoff verboten. Grund für die Knappheit sind die wiederholten Angriffe der Ukraine auf Raffinerien in Russland. Die Spieler des FC Südtirol unterziehen sich in diesen Tagen einem Gesundheitscheck. Jetzt haben sie die sportmedizinische Visite absolviert. Und in 10 Tagen beginnt in Rednaun das Sommertrainingslager.
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0: Und wir sind telefonisch verbunden mit Dieter Peterlin vom Wetteramt des Landes. Hallo.
5: Schönen guten Morgen, grüß Gott.
0: Also, was bringt der heutige Tag?
5: Ja, der bringt uns heute viel, viel Sonnenschein. Jetzt ist es im Großteil des Landes schon wolkenlos. Ein paar dichtere Wolken noch im Arntal, aber auch die werden weniger. Und auch am Nachmittag über den Bergen nur ein paar harmlose Quellwolken. Das wird heute wirklich ein sehr sonniger Tag.
0: 15 Grad aktuell in Bruneck. Wie hoch steigen die Temperaturen heute an sich?
5: Die steigen noch weiter an als in den letzten Tagen. Also heute werden es 26 bis fast 35 Grad. Dazu vor allem im Norden des Landes weiterhin föhnig, weiterhin windig.
0: Wir steuern ja auf ein neues Wochenende zu. Wie schaut's da aus?
5: Da geht es hochsommerlich weiter mit einer kleinen Änderung morgen und übermorgen. Und zwar die Gewitterneigung, die steigt leicht an. Morgen sind vor allem im Süden ganz einzelne Gewitter nicht ausgeschlossen. Am Samstag sind sie dann überall möglich. Es wird sie aber nicht überall geben, also stellenweise aber am Samstag Gewitter. Am Sonntag dann wieder sonniger, stabiler und weiterhin heiß bis zu 34 oder 35 Grad. Und das auch in der nächsten Woche.
0: So wissen wir Bescheid. Vielen Dank, Dieter Peterlin.
5: Danke Ihnen. Auf Wiederhören.
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0: Gute Meldungen von Südtirols Straßen, da haben Sie freie Fahrt, Sie kommen gut voran.
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1: Gestern gab es Ausgabe 1500 der Holiday Hit Parade und das hier sind die ersten drei Platzierten.

Seit Wochen auf Platz 1 in den italienischen Charts, bei uns seit gestern auf Platz 2 und das ist immer noch die Nummer 1. Stick a figure, Angels Above Me.

0: Klasse sind die ersten drei Platzierten der Holiday Hit Parade. Die gesamte Liste der 30 Top-Hits nachzulesen auf www.radioholiday.it. 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Ja.
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Tame Impala mit einem Teil von Blackpink, nämlich Jenny Dracula. Hier ist Radio Holiday und wir sagen Dankeschön fürs Zuhören bis hierher mit Crazy Town Butterfly aus den 80ern. Ja? Und am Vormittag geht es hier bei uns wieder um wichtige Themen ab 10 Uhr mit Judith Brock.

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3: Hitzerekord. So heiß wie heuer war der Juni in Westeuropa noch nie. Keine Schulausflüge, Engpässe bei Kulturschaffenden befürchtet. Und es ist wieder herrlich sonnig. Ich bin Gunde Bichler. Guten Morgen.
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3: Noch nie war es im Juni in Westeuropa so heiß wie heuer. Er war um mehr als 3 Grad wärmer als der langjährige Juni-Durchschnitt. Das meldet der Klimawandeldienst der EU. Uli Reitinger berichtet.
4: Der Rekord-Juni hat Teile Europas nahezu ausgetrocknet. Portugal, Spanien, Frankreich und Griechenland kämpften gegen große Waldbrände. Die Datenbasis des Europäischen Klimawandeldienstes ist riesig. In seine Analysen fließen Milliarden von Messungen von Satelliten, Schiffen, Flugzeugen und Wetterstationen auf der ganzen Welt. Demnach war es weltweit der zweitwärmste Juni seit Beginn der Aufzeichnungen.
3: Die Allianz für Kultur schaut mit gemischten Gefühlen aufs neue Schuljahr. Sie fürchtet nämlich, dass die Proteste der Lehrer weitergehen und es immer noch keine Ausflüge und Besuche in Museen und Theater geben wird. Und das sitze wiederum die Kulturschaffenden unter Druck, sagt die Vorsitzende der Allianz, Anna Hilber. Viele freie Kulturschaffende hätten ihre berufliche Tätigkeit aufgegeben und sich umorientiert. Und viele Kulturorganisationen hätten hohe Kosten zu stemmen. Hilber bedauert außerdem, dass den Schülern der Zugang zu Kunst und Kultur erschwert wird. Damit Menschen mit Behinderung besser in die Arbeitswelt integriert werden, hilft das Land mit verschiedenen Angeboten. Es können individuelle Vereinbarungen sein zur Arbeitseingliederung. Sie werden zwischen Betrieben und Arbeitnehmer vereinbart. 270 Menschen mit Behinderung haben auf diese Weise in den vergangenen Jahren eine Anstellung gefunden, sowohl im öffentlichen Dienst als auch in der Privatwirtschaft. Außerdem gibt es verschiedene Projekte zur Arbeitsbeschäftigung und im Herbst starten Kurse für die Begleitung von Menschen mit Behinderung in einem Betrieb. In Russland ist der Treibstoff knapp. An den Tankstellen gibt es oft kilometerlange Schlangen von Autofahrern, die noch etwas ergattern wollen. Jetzt hat die russische Regierung den Export von Diesel verboten, um die Krise einzudämmen. Außerdem wird auch Treibstoff importiert. Grund für die Knappheit sind unter anderem ukrainische Angriffe auf russische Raffinerien. Der FC Südtirol bereitet sich schon auf die neue Saison in der Serie B vor. In 10 Tagen beginnt in Ridnaun das Sommertrainingslager. Und schon jetzt haben die Spieler die sportmedizinische Visite in der Marienklinik in Wutzen absolviert. 11 der 30 Spieler der Mannschaft sind durchgecheckt worden, darunter Fabian Theit und Daniele Casiraghi. Und es ist herrlich sonnig, kaum eine Wolke ist zu sehen. Gleich gibt's die weiteren Aussichten.
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3: Postkartenwetter haben wir heute wieder in Südtirol. Die Sonne scheint von einem tiefblauen Himmel. Letzte Wolken verziehen sich auch noch. Und dann steigen die Temperaturen wieder weit nach oben. 27 bis 35 Grad werden es heute noch bis zum Nachmittag. Aktuell hat es 17 Grad in Antholz und Klausen, 23 in Kaltern, 19 in Marienberg und 20 Grad in Völs. Im Wipptal und im Finchgau weht weiter der Nordföhn. Sonnig und warm geht es auch morgen am Freitag und am Wochenende weiter. Allerdings bilden sich gegen Abend jeweils Gewitter.
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7: Guten Tag, wünscht Barbara Widott aus der Landesverkehrsmeldezentrale. Die Landesstraße Meran-Hafling ist zwischen der Naiv und Hafling wegen Sicherungsarbeiten gesperrt. Umleitung über Mülltenföhrern. Heute um ca. 17 Uhr wird die Straße einspurig für den Verkehr geöffnet. Die Landesstraße Blumau-Welschenhofen ist zwischen Gummer und Welschenhofen von 8 bis 18 Uhr wegen Arbeiten gesperrt. Umleitung über die Landesstraße Gummer und das Egental. Gute Fahrt!
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1: Zu Beginn ein Stellengesuch. Eine Frau mit Erfahrungen mit Wäsche sucht eine Arbeit in einem Hotel- oder Pensionsbetrieb für 3 Stunden vormittags in der Umgebung von Bruneck. Bei Interesse einfach telefonisch melden. Die Telefonnummer finden Sie bei uns auf der Homepage unter www.radioholiday.it. Die Stellenangebote. Die Firma Rema AG in Welsberg ist ein international agierendes Unternehmen in der metallverarbeitenden Industrie. Zur Erweiterung des Teams werden ab sofort Mitarbeiter für die Produktion gesucht. 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
3: Kritikern hohen Kosten für Sanität bei Olympia. Durchtrennte Kabel sorgen für Chaos im italienischen Bahnverkehr. Und es ist herrlich sonnig. Ich bin Gunde Bichler. Schönen Donnerstagvormittag.
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3: Scharfe Kritik kommt vom Team K, was die hohen Ausgaben des Landes für die Sanität während Olympia in Andholz angeht. Wie der Landtagsabgeordnete Franz Plohner vorrechnet, liegen die Kosten schon jetzt bei mehr als 2 Millionen Euro. Eine genaue Endabrechnung stehe noch aus. Die Stiftung Mailand Cortina erstattet dem Südtiroler Sanitätsbetrieb knapp 500.000 Euro. Den Rest müsse das Land selbst aufbringen, sagt Plohner. Einige Ausgaben wie etwa für Hubschrauber, Sanitätspersonal und Geräte seien nicht gerechtfertigt. Das Sanitätspersonal etwa sei schon fest angestellt und bei den Geräten wie Ultraschall und Röntgen wisse man nicht, wohin die nach Olympia verteilt worden sind. Damit Menschen mit Behinderung besser in die Arbeitswelt integriert werden, hilft das Land mit verschiedenen Angeboten. Es können individuelle Vereinbarungen sein zur Arbeitseingliederung. Sie werden zwischen Betrieben und Arbeitnehmer vereinbart. 270 Menschen mit Behinderung haben auf diese Weise in den vergangenen Jahren eine Anstellung gefunden, sowohl im öffentlichen Dienst als auch in der Privatwirtschaft. Außerdem gibt es verschiedene Projekte zur Arbeitsbeschäftigung. Und im Herbst starten Kurse für die Begleitung von Menschen mit Behinderung in einem Betrieb. Auch heute gibt es wieder Chaos im italienischen Bahnverkehr, diesmal in Kalabrien. Grund dafür sind Schäden an Gleisen. Es handelt sich um Sabotage, sagt die Eisenbahngesellschaft RFI. Auf mehreren Abschnitten seien Kabel durchtrennt worden. Viele Züge sind ausgefallen, andere haben große Verspätungen. Arbeiter sind dabei, die Schäden zu beheben. Der Zugverkehr in Kalabrien kann langsam wieder anrollen. Der Iran-Krieg flammt wieder auf. Es gibt Explosionen im Iran und Gegenangriffe auf US-Militärbasen im Persischen Golf. Der Streit zwischen Amerika und Iran um die Straße von Hormuz lässt die Waffenruhe wackeln. Gleichzeitig ist es ein drastischer Rückschlag für die Verhandlungen um eine dauerhafte Lösung in dem Konflikt. Arne Bensch ist im Iran.
4: Mitte Juni hatten sich die USA und der Iran auf ein Rahmenabkommen geeinigt, das den Konflikt beenden soll. Die Kontrolle über die Straße von Hormuz am Persischen Golf will Irans Militärführung nicht einfach aufgeben. Sie hat sich im Krieg als mächtiges Druckmittel erwiesen. Nun ist die Sorge groß, dass der Konflikt wieder eskaliert. Vermittler in Pakistan hatten sich gestern trotz der Angriffe noch optimistisch gezeigt, dass die Verhandlungen weitergehen.
3: Ein kurioses Geschenk haben einige Regierungschefs beim NATO-Gipfel vom türkischen Gastgeber Erdogan bekommen. Er hat dem deutschen Kanzler Merz, dem britischen Premier Starmer und weiteren Staatschefs einen scharfen Revolver geschenkt samt einer Schachtel Munition. Auch eine Ausfuhrgenehmigung für die Waffe soll Erdogan beigelegt haben. Starmer hat den Revolver aber in der Türkei gelassen, um ihn zu entschärfen. Eine Einfuhr nach Großbritannien wäre nämlich streng verboten. Und mit super Sonnenschein geht's durch den Tag. Es wird warm. Gleich hören Sie mehr zu den Temperaturen.
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3: Vom Brenner bis Salon, vom Reschen bis nach Wienebach ist es herrlich sonnig, Wolken sind die große Ausnahme. Im Finchgau und im Wipptal ist es föhnig. Von Stunde zu Stunde steigen die Temperaturen jetzt an. 23 Grad hat es in St. Martin im Passaia, 20 in Füllnöss und Ridnaun und 21 Grad in Prax und Welschnofen. Bis zu 35 Grad werden es heute noch. Morgen Freitag und auch am Wochenende geht es schön sonnig weiter. Gegen Abend bilden sich Gewitter.
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9: Grüß Gott aus der Landesverkehrsmeldezentrale. Es begrüßt Sie Karin Unterhofer. Die Landesstraße Meran-Hafling ist zwischen der Neif und Hafling wegen Sicherungsarbeiten nach einem Mohrenabgang gesperrt. Die Umleitung erfolgt über Möltenföhrern. Heute um ca. 17 Uhr wird die Straße einspurig für den Verkehr geöffnet. Die Landesstraße Blumau-Welschnofen ist zwischen Gummer und Welschnofen bis 18 Uhr wegen Arbeiten gesperrt. Die Umleitung erfolgt über die Eggenthaler Stadtstraße. Gute Fahrt!
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14: Schönen Donnerstagvormittag wünsche ich Ihnen heute, der 9. Juli. Ich bin Judith Brugger, 5 Minuten vor 10, jetzt die genaue Zeit. Sommerlich geht's weiter mit Marquez und Dalomismo. Ja, viel Spaß damit wünsche ich Ihnen.

0: Sommer in Südtirol, heute auch am Donnerstag. Die Temperaturen, die stimmen schon mal.
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0: Ein Klassiker aus dem Jahr 2000, Ricky Martin und Christina Aguilera. Nobody wants to be lonely um 9:02. Und jetzt geht's zur Musik aus Südtirol.
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2: Hallo, ich bin der Benjamin Oberhofer. Ich bin 23 Jahre alt, komme aus Meran, studiere Medizin und veröffentliche seit circa 3 Jahren meine eigene Musik unter dem Namen Bebenobe.
3: Markante Stimme, moderner Sound, Musik aus Südtirol. Das ist Benjamin Benny Oberhofer, alias Bebenobe. Der Meraner veröffentlicht seine eigenen Pop-Songs und liefert uns womöglich den Südtiroler Gute-Laune-Summer-Track 2026. How Wonderful!
4: Die Basis für How Wonderful ist mit einem guten Kollegen, mit dem ich auch Musik mache, in Innsbruck am Inn an einem Sommerabend entstanden. Wir wollten ja einfach mal etwas Glückliches schreiben. Ja, so ist How Wonderful eigentlich entstanden und dann weiter ausgearbeitet worden mit meinen Produzenten Lorenzo Scrinzi und Bita Abdullahi.

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0: Die Sisters ist da um 10 Minuten nach 10 und es geht auf Südtirolstraßen. Und wir blicken auf die Gardertaler Staatsstraße. Zwischen Zwischenwasser und Bickolein hat uns eine Nachricht erreicht. Es gibt Aufräumungsarbeiten nach einem Steinschlag. Man kommt einspurig daran vorbei. Es gibt jedoch trotzdem einige Verzögerungen. Ansonsten geht es gut voran in Südtirol. Wir wünschen also eine gute Fahrt.
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Die Fratellistonate Musik aus Südtirol. Ich nehme dich mit. Wir nehmen sie jetzt mit auf eine kleine Zeitreise. Britney Spears, schon jahrzehntelang weltberühmt und aus der Musikbranche oder vielleicht ja auch aus dem Boulevardblatt nicht mehr wegzudenken. Hollywood will jetzt das bewegte Leben der Pop-Ikone Britney Spears auf die Leinwand bringen. Ihre Bestseller-Autobiografie The Woman in Me dient als Vorlage. Nun ist mit Liz Merriweather eine gefragte Drehbuchautorin mit an Bord. Merriweather ist als Schöpferin und Showrunnerin der Comedy-Serie New Girl bekannt. Das Studio Universal Pictures hatte sich 2024 schon die Rechte an Spears Memoiren gesichert. Über die Besetzung der Hauptrolle ist jedoch noch nichts bekannt. Spears brachte in diesem Buch The Woman in Me ihr Gefühlsleben zu Papier. Sie schrieb über Höhenflüge und Tiefpunkte ihres Lebens. Dabei teilte sie auch schonungslos gegen ihren Vater, frühere Lover, Paparazzi und auch die Medien aus. 2008 hatte ihr Vater die Vormundschaft über die Musikerin übernommen, nachdem diese wegen privater und beruflicher Probleme psychisch zusammengebrochen war. Im November 2021 wurde die Sängerin dann aber nach langem Kampf vor Gericht von dieser Vormundschaft endlich befreit und viele feierten das auch. Die mehrfach mit Platin, Schallplatten und Grammy Awards ausgezeichnete Sängerin gehört zu den erfolgreichsten Künstlerinnen der Musikgeschichte. Und auch ihre Songs sind einfach legendär. Sie kann es immer noch. Nicht nur die alten Songs sind berühmt, sondern auch neuere haben es in die Charts geschafft. Zum Beispiel der nächste hier, Elton John und Britney Spears mit Hold Me Closer.

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0: In wenigen Sekunden genau 10:30 heute am Donnerstag. Schönen Vormittag wünsche ich Ihnen. Und aktuell gibt es ein bisschen Zeitverzögerung auf der Arendaler Staatsstraße. 10 Minuten Zeitverlust wegen Überlastung zwischen Gais und dem Kreisverkehr Nordring in Bruneck. Ansonsten kommen Sie gut voran. Wir wünschen eine angenehme Fahrt.
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0: Italienische Musik hier bei uns auf Radio Holiday, also die passende Musik auf jeden Fall fürs Arbeiten, zum Beispiel auch auf der Baustelle.
1: Ja, mittlerweile, ich komme ja rein und früher hat es das nicht nur gegeben, aber mittlerweile haben sie alle Musiker auf die Baustelle, die Jungen. Da gibt es ja auch super Lieder, wie man alle kennt, gell? Hast du Bauer, werde Maurer, wie geht das?

0: Von der Musik wieder zurück ins Kino. Was haben denn ferne Inselwelten, Astrophysik und Ostdeutschland gemeinsam? Ja, die sind die drei großen Themen, kann man so sagen, diese Woche im Kino. Zum Beispiel mit der nächsten Disney-Neuverfilmung. Ronny Thorau sortiert für uns die Filmstarts der Woche.
1: Vaiana, erzähl mir was von dir.
2: Die Reihe der Disney-Neuverfilmungen geht diese Woche mit Vaiana weiter.
3: Ich habe schon immer davon geträumt.
1: Zeit ist um, ich muss los.
2: Das Inselabenteuer um Vaiana und den Halbgott Maui mauserte sich 2016 zu einem der erfolgreichsten Animationsfilme der 10er Jahre.
4: Du hast das Herz von Te Fiti gestohlen. Wenn du es zurückbringst, bist du für alle ein Held.
2: Die Realfilmversion hält sich dicht an die Geschichte der Animationsvorlage, aber zum Beispiel einige Dialoge wurden sanft modernisiert und es gibt ein bisschen neue Musik. Vor allem Dwayne Johnson in Real mit ganzem Körpereinsatz und voller Lockenhaarpracht ist aber sogar noch witziger und unterhaltsamer als im Animationsfilm.
1: Ja, ich hab wirklich schönes Haar.
2: Bei der Berlinale viel Lob bekommen, hat der Film etwas ganz Besonderes.
5: Hallo Lea, du bist bei den Open Auditions 2026, liebe Lea.
2: Eine Jugendliche in Thüringen wird in einer Castingshow gefragt, was sie besonders mache.
6: Wir haben gefragt, was das Besondere an mir ist. Und? Keine Ahnung.
2: Es geht um Selbstfindung, um ostdeutsche Identität, um die Mechanismen von Castingshows, aber vor allem um eine sehr emotionale Familiengeschichte.
7: Wir könnten natürlich auch ein bisschen Richtung Familie gehen.
8: Klar, frühstücken tun wir und wir können alle reiten.
6: Reiten tue ich seit 2 Jahren nicht mehr.
2: Eine junge Frau will als Astrophysikerin das Weltall erforschen, doch die Männerwelt will sie auf Kinderküche und Haushalt beschränken.
9: Du wirst heiraten und Ehefrau sein.
2: Die Virginia Woolf-Romanverfilmung Night and Day zeigt eine mitreißende Powerfrau, die leidenschaftlich gegen die überholten Zwänge ihrer Zeit kämpft.
10: Ihr steckt fest im letzten Jahrhundert, Jungs.
2: Auch der deutsche Star Elias Mbarek spielt hier mit und macht in seiner ersten internationalen Rolle eine gute Figur.
11: Ist es so abwegig für Sie, sich vorzustellen, dass ein Mann den Erfolg einer Frau unterstützen will?
0: Ja, das alles gibt es in dieser Woche zum Start in die neue Kinowoche, kann man so sagen. Und einen Kinotipp der Woche gibt es auch bei uns.
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3: Recht auf Reparatur. Staaten müssen EU-Richtlinie umsetzen. Große Hitze, Urlaubsreise deshalb absagen, ist kaum möglich. Und auch heute ist es traumhaft sonnig. Ich bin Gunde Pichler. Schönen Vormittag.
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3: Der Staubsauger geht zwar noch, aber nicht mehr so gut wie zu Beginn. Das Smartphone hat nur mehr einen schwachen Akku. Solche Geräte könnten leicht repariert werden, aber oft fehlen Ersatzteile und die Reparatur ist teuer. Deshalb landen sie auf dem Müll. Um dem entgegenzuwirken, hat die EU vor 2 Jahren das Recht auf Reparatur eingeführt. Alle Mitgliedstaaten müssen die Voraussetzungen schaffen, dass Reparaturen möglich und Geräte länger genutzt werden. Bis Ende Juli müssen die Staaten das auch durchsetzen. Darauf weist die Verbraucherzentrale Südtirol hin. Jetzt brauche es einen Kulturwandel, damit die Frage erst gar nicht aufkomme, ob Neukauf günstiger ist als Reparatur, sagen die Verbraucherschützer. Der Dachverband für Natur- und Umweltschutz setzt sich für mehr Blumenwiesen in Südtirol ein. Jetzt ist eine Vereinbarung mit der Energiegesellschaft des Landes Alberia geschlossen worden. Die Alberia setzt sich schon seit Jahren dafür ein, dass die Flächen rund um die eigenen Anlagen ökologisch aufgewertet werden, unter anderem mit Blumenwiesen und verschiedenen Pflanzen, die wiederum Insekten anlocken. Es sind unter anderem die Umspannwerke in Glons und Auer. Neu dazu kommen jetzt die Kraftwerke in Laas und Saarental und die Wasserfassung Klausen. Der Urlaub steht vor der Tür, wenn da nicht das Problem mit der Hitze wäre. In einigen Gegenden von Europa kann es selbst im Schatten über 40 Grad heiß werden. Am Strand liegen ist dann unerträglich und die Gefahr für Waldbrände steigt. Da vergeht vielen die Vorfreude und sie stellen sich die Frage, kann ich meine Reise eigentlich wegen Hitze kostenlos absagen, Dominik Kurzur?
4: Also wenn ich jetzt zum Beispiel in der Zeitung oder im Wetterbericht lese, in Spanien wird es extrem heiß, es wird vor Reisen ins Land gewarnt. Oder selbst wenn Städte wie zum Beispiel London von nicht notwendigen Reisen abraten, gilt das meistens als Empfehlung. Das heißt, dass man dann in der Regel eine Reise nicht kostenfrei stornieren kann. Das passiert erst, wenn am Urlaubsort außergewöhnliche Umstände die Reise erheblich beeinträchtigen. Also wenn zum Beispiel Sehenswürdigkeiten geschlossen sind, wenn Waldbrände wüten oder wenn man sich in konkrete Gefahr begibt.
3: Heute in einer Woche beginnt das Sommerschlussverkauf in Südtirol, und zwar in allen Bezirken, also in Bozen, Meran, Eisacktal, Pustertal und Finchgau. Das haben Handelskammer und Kaufleute vereinbart. Nur in den Touristenorten beginnt die Schnäppchenjagd erst am 21. August. Und schönsten Sonnenschein haben wir heute. Wie weit die Temperaturen ansteigen, das hören Sie gleich.
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3: Strahlend sonnig ist es heute wieder in Südtirol, kaum eine Wolke ist zu sehen. Die Temperaturen kennen heute nur eine Richtung und die geht steil nach oben. 27 bis 35 Grad werden es. Schon jetzt messen wir 24 Grad in Saarntein, 18 in Schnals, 23 in Welsberg, 22 Grad in St. Walburg und 26 in Salurn. Morgen Freitag und auch am Wochenende geht es weiter mit viel Sonnenschein. Es wird etwas unbeständiger, gegen Abend sind jeweils Gewitter möglich.
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7: Aus der Landesverkehrsmeldezentrale begrüße Sie Barbara Widot. Auf der Gadetaler Stadtstraße zwischen St. Martin und Zwischenwasser in beiden Richtungen Kolonnenverkehr und Stau wegen Arbeiten. Auf der Pustertaler Stadtstraße Richtung Innichen zwischen St. Sigmund und Kienz und zwischen Bruneck und Bercha Kolonnenverkehr und Stau wegen dichter Verkehrs. Eine sichere Fahrt.
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11: The Way We Touch, Charlotte Cardin, schon in den Startlöchern heute am Donnerstagvormittag. Gute Unterhaltung wünschen wir Ihnen. Ich bin Judith Brugger und wir sprechen heute noch über den Kronplatz King. In Kürze geht's los damit. Es ist genau 5 Minuten vor 11.

0: Am kommenden Samstag, den 11. Juli, dreht sich am Kronplatz wieder alles um Ausdauer, Technik und jede Menge Mountainbike-Action. Beim Kronplatz King stellen sich zahlreiche Bikerinnen und Biker der anspruchsvollen Strecke rund um Südtirols beliebten Erlebnisberg. Spektakuläre Anstiege, rasante Abfahrten und eine einzigartige Bergkulisse versprechen Spannung bis ins Ziel. Was die Teilnehmer erwartet und warum sich ein Besuch auch für Zuschauer lohnt, darüber sprechen wir jetzt.
1: Ja, grüß an alle Radio Holiday Hörer. Ich bin Marica Kastlunger, St. Vigil, bin der OK-Chef vom Kronplatz King und heuer kommen wir zur 10. Auflage.
0: Maurizio, wann geht's denn heuer los?
1: Ja, heuer geht's bald einmal los, am Samstag, den 11. Juli. Und wir erwarten uns wie allem wieder viele Teilnehmer. Heuer werden es wieder ein bisschen mehr sein, weil wir eben im Juli aus vorverlegt sein. Und auch alle Zuschauer seien recht herzlich eingeladen, auf dem Kronplatz die eigenen Athleten anzufeuern und die vielleicht den eigenen Papi oder den Mann oder auch die Frau einmal zu helfen und ein bisschen wieder zu beleben, weil sie am Kronplatzgipfel auf 2275 Meter durchs Ziel fahren.
0: Wo ist denn genau der Start?
1: Der Start ist wie allem in St. Vigil beim Pavillon. Start ist bei der King Marathon um 8 Uhr. Prince Classic ist die kurze Distanz, startet um 8.30 Uhr. Und dann geht's los.
0: Ja, das heißt also, die Teilnehmerinnen und Teilnehmer strampeln dann den Kronplatz hoch.
1: Also die Elite kommen das erste Mal, fahren sie durch, ungefähr bei halb zwölf sind die ersten schon durchs Ziel, aber es sind Profifahrer. Wir werden heuer wieder in Peitz, Leonardo Peitz oben, wo schon zweimal Weltmeister war und etliche Auflagungszeit vom Kronplatz King hier auch gewonnen hat. Für die Normalsterblichen, sagen wir so, da dauert es ein bisschen länger. Die ersten werden nachher so um 11, 12 Uhr durchfahren und um 1, 2 bis 4 Uhr Nachmittag durchs Ziel kommen.
0: Wie viele Starterinnen und Starter sind denn in diesem Jahr dabei?
1: Ja, heuer werden wir bei den 500 Teilnehmern haben. Das ist wieder ein Anstieg, nachdem wir eben auf Juli ausgewichen sind. Es ist ein sehr internationales Publikum auf der ganzen Welt. Wir haben 12, 13 Nationen dabei und wir sind recht zufrieden und das Datum passt auch. Jetzt hoffen wir, dass gleich hier bleibt, bis wieder die letzten Tage, vielleicht nicht so warm, aber es wird schon gehen.
0: 10 Jahre sind schon vergangen, vom ersten Kronplatz King und der Kronplatz Queen bis heute. Gleich sprechen wir darüber mit dem OK-Chef Maurizio Kastlunger. 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

0: Am kommenden Samstag, also am 11. Juli, dreht sich am Kronplatz wieder alles um den Kronplatz King und die Kronplatz Queen. Ja, wenn man von der ersten Idee zum Kronplatz King bis heute zurückschaut, sind doch schon 10 Jahre vergangen. Seid ihr jetzt eigentlich genau dort, wo ihr für 10 Jahren hin wolltet? Das fragen wir den OK-Chef Maurizio Castlunger.
1: Ma, je nachdem, organisatorisch sicherlich schon. Also wir waren die Ersten, was die Freiradstrecken in einem Marathonrennen hingebaut haben. Das erste Jahr haben sie uns für verrückt erklärt und gefragt, ob wir die Leute umbringen wollen. Mittlerweile ist es normal, dass alle über die Freiradstrecke anfahren. Nicht nur bei uns, sondern bei anderen Events auch. Also wir waren da sicherlich, und der Kronplatz war da sicherlich Vorreiter, das hat sich bewährt. Organisatorisch ist es einwandfrei gegangen, wir haben viele Schwierigkeiten gehabt. Wir haben die ersten Jahre haben im Juli ein Event gehabt, ist eigentlich sehr gut gegangen. Danach haben wir auf den September, Ende Oktober ausweichen müssen, weil einfach die Saison zu voll war. Wir haben keine Betten, keine Übernachtungen mehr gekriegt. In der Zwischenzeit haben wir Covid erlebt. Speziell bei Covid waren wir das erste Rennen gewesen, was an seinem Jahr eigentlich gewesen war, und an seinem Tag hat es aber eine etliche Überschwemmungen gegeben, haben wir es gemäß vor dem Start aussagen. Also wir haben praktisch alles durchgemacht, was eigentlich möglich war, aber nichtsdestotrotz, wir haben nie aufgegeben, wir haben weitergetan, und ich glaube, das Image von Kronplatz King, von Kronplatz selber und Kronplatz Region ist sicherlich weltweit sicherlich sehr gut und wird weiterhin so bleiben.
0: Kronplatz King ist ja natürlich ein Outdoor-Event. Wettertechnisch hat aber immer alles gepasst, oder?
1: Ja, eigentlich ist es schon gut gegangen. Also wie gesagt, wir haben alles mitgemacht. Wir haben vor 2 Jahren sogar Schneefall gehabt, kurze Zeit oder ein bisschen Nieseln gehabt. Vor der Premiere und bei der Premiere haben wir noch wieder das schönste Wetter gehabt. Wir sind auf 2275 Meter. Das Wetter kann schnell umschwingen. Nichtsdestotrotz, also es ist eigentlich bis auf einmal eigentlich auch recht gut gegangen. Und wir hoffen heuer, speziell auf den Juli, wo eigentlich die Wetterlage ein bisschen stabiler sein soll. Kann man heutzutage auch nicht mehr ganz sagen, aber trotzdem sicherlich wieder gut werden und die Wettervoraussagen sein top.
0: Das stimmt allerdings. Für alle, die jetzt zuhören und sich denken, da würde ich auch mal gerne mitmachen. Gibt es überhaupt noch Möglichkeiten, mit dabei zu sein, oder wie funktioniert denn das eigentlich?
1: Ja, also die Einschreibungen sind offen, nicht Freitag, Samstag gleich vor Ort. Samstag noch vor dem Rennen von 6 bis 7 Uhr in der Früh bei der Raiffeisenkasse St. Vigil. Für die Zuschauer ist sicherlich interessant, auch mit den Kindern, mit der Familie mal auf den Kronplatz hinaufzufahren, auch mit der Bahn. Heuer ist der Ruiz außer Betrieb, deswegen gibt es 2 Möglichkeiten, einmal über Reischach oder über den Gassel bei Orlang hinaufzufahren, die ganze Familie. Wird sicherlich ein schöner Tag, und man hat hier oben auch etliche Möglichkeiten, auch die Kinder zu unterhalten und sich selber, beziehungsweise wir haben Athleten, wo der Papa per Rennen mitfährt und die Kinder auf die Freiradstrecken den ganzen Tag auf und niederfahren.
0: Ja, damit so ein Event ordentlich durchgeführt werden kann, braucht es natürlich auch zahlreiche Hände, die helfen. Wie viele Leute sind denn da schlussendlich involviert?
1: Ja, also zwischen Helfer und Freiwilligen haben wir so bei den 100, 150 Freiwilligen, was da tätig sind. Ehrlich gesagt, habe ich sie nie gezählt, aber von den Feuerwehren, Bergrettung und habe ich praktisch ganzen Kronplatzgebiet und Nachbargemeinde alle dabei. Und ja, Es ist nicht einfach, weil man muss bedenken, man hat eine Strecke, ja, in dem Fall haben die größte 64 Kilometer, da muss man aussichern wie ein Autobahn, also da darf niemand hin, außer dem, was bei einem nicht sein. Und die Sicherheit, die hat Vorrang, und auf das müssen wir eben schauen, und deswegen brauchen wir auch die ganzen Leute.
0: Der OK-Chef Maurizio Castlunger, alles Gute für die 10. Ausgabe in diesem Jahr, an diesem Samstag.
1: Ja, die 10., das war die 11., aber effektiv ist die 10., ich lade alle hin. Er hat sicherlich wieder ein Riesen-Event, speziell noch bei der Krönung um 3 Uhr Nachmittag oben bei der Glocke. Also Kronplatz-König gibt es nur am Kronplatz. Im Winter haben wir die Königin bei der Erta. Wir haben einen König und Unterkönigin eigentlich auch oben am Kronplatz, und das gibt es leider auf dem Kronplatz. Deswegen einen schönen Gruß an alle und kennt alle, und die leider enkere Leute umfahren und helfen und wiederbeleben, wenn es nötig ist. Aber es wird sicherlich ein toller Sportevent, ein toller Tag.

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0: 11.31 Uhr, mittlerweile heute am Donnerstag. Die Landesstraße zwischen Labers, also zwischen Meran 2000 und Hafling, ist immer noch nach einem Murenabgang bis heute 17 Uhr gesperrt. Um 17 Uhr wird die Straße aber wieder einspurig für den Verkehr geöffnet. Ansonsten geht es aktuell gut voran auf Südtirolstraßen. Es gibt keine größeren Störungen. Wir wünschen eine gute Fahrt.
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0: Heaven, die neue Single von Miles Smith, heute am Donnerstagvormittag hier bei uns und neu eingestiegen in der Holiday-Playlist. Jetzt geht's nach Amerika zu Donald Trump. Der ist außerhalb der USA ja nicht gerade so beliebt, kann man eigentlich sagen. Auch unter den europäischen Politikern macht er sich mit Zöllen und andauernden Drohungen keine Freunde. Aber jetzt beim NATO-Gipfel in der Türkei war alles ganz anders. Die Töne gegenüber Trump waren auf einmal sehr versöhnlich, oder Florian Schieringer?
1: Die europäischen Staats- und Regierungschefs haben Trump förmlich hofiert. Ministerpräsidentin Meloni hat ihr Verhältnis zu Trump trotz aller Provokationen und Anschuldigungen als freundlich bezeichnet. Und NATO-Generalsekretär Rutte hat sogar die US-Angriffe auf den Iran begrüßt. Sie seien absolut notwendig. Warum sie das tun und ob der freundliche Ton gegenüber Trump auch nach hinten losgehen könnte, das hören Sie gleich im Südtirol-Journal Mittagsmagazin.
0: Genau, mehr dazu gibt's um 10 vor 12.

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2: Apropos Hits, Hits wie solche hier vergisst man nie wieder. Total Eclipse of the Heart, Bonnie Tyler. Gerade herausgekommen ist, Bonnie Tyler ist gerade verstorben oder ist verstorben im Alter von 75 Jahren. Mit Hits wie diesem hier, ihrer wilden Mähne und ihrer markanten Reibeisenstimme war sie seit ihrem Debüt 1976 mit Lost in France eine Fixgröße in der Musikwelt. Bonnies Familie und ihr Team geben mit tiefem Bedauern bekannt, dass Bonnie gestern Abend unerwartet in einem Krankenhaus in Portugal an den Folgen der Krankheit, wegen der sie behandelt wurde, verstorben ist. Das heißt es in einem Statement auf der Webseite der walisischen Künstlerin. Weiter heißt es, wir werden in Kürze eine weitere Erklärung abgeben, bitten aber bis dahin um Wahrung der Privatsphäre, um diese Tragödie verarbeiten zu können. Bonnie Tyler, mit 75 Jahren, also gestern Abend verstorben. Ja, deshalb natürlich einen ihrer großen Hits. It's a Heartache, Bonnie Tyler bei uns.

Bonnie Tyler, eine Stimme, die immer noch unter die Haut geht. Sie ist gestern im Alter von 75 Jahren verstorben, aber die Musik, die bleibt uns zum Glück. 11:45 die genaue Zeit, das war's von meiner Seite. Ich bin Judith Brucker, wünsche Ihnen einen guten Start in die Mittagspause heute am Donnerstag. Mahlzeit und machen Sie's gut.

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3: Guten Tag, ich bin Florian Scheringer. Plötzlich heile Welt, wieso Trump beim NATO-Gipfel so umschmeichelt wurde. Ortspolizei außen vor, warum Südtirol einen besseren Notruf bekommen soll. Es vergeht kein Tag, an dem Donald Trump nicht gegen Europa oder den Rest der Welt wettert. Einmal findet er die Handelsbeziehungen unfair und droht mit riesigen Strafzöllen. Ein anderes Mal will er Grönland erobern und dann schimpft er wieder darüber, dass die Europäer zu wenig für die Verteidigung ausgeben. Von all diesen Spannungen zwischen Europa und den USA war jetzt beim NATO-Gipfel in der Türkei aber überraschend wenig zu spüren. Stattdessen gab es lobende Worte und eine scheinbar freundschaftliche Atmosphäre. NATO-Generalsekretär Mark Rutte sagte nach dem Gipfel sogar, wir sollten Donald Trump dafür loben, dass die NATO jetzt so viel stärker ist.
4: We should praise Donald Trump for the fact that NATO is so much stronger.
3: Auch Ministerpräsidentin Meloni hat ihr Verhältnis zu Trump bei dem Treffen als freundlich bezeichnet, trotz aller Provokationen und Anschuldigungen in den letzten Wochen. Trump fühlt sich von solchen Aussagen offensichtlich geschmeichelt.
5: America is back. We're respected again like maybe never before. We are so respected.
3: Amerika sei zurück und so respektiert wie nie zuvor, sagt Trump. Ist der Streit zwischen den USA und Europa jetzt also auf einmal vergessen? Nein, sagt der Innsbrucker Politikwissenschaftler Franz Eder. Für die NATO sei es aber sehr wichtig, zumindest nach außen hin weiter stark aufzutreten und sich nicht selbst ins Aus zu manövrieren.
6: Deswegen ist es besser, man macht gute Miene zu bösem Spiel, als dass man die Konflikte, die es gibt und die gibt es auch weiterhin, offen nach außen trägt. Was man hier auch versucht, man versucht Trump wie ein kleines Kind zum Hätscheln, ihm das Gefühl zu geben, dass er vielleicht wirklich so toll ist, wie er glaubt zu sein, um eben nicht noch größeren Schaden anzurichten.
3: Bei Trump könne so eine Taktik durchaus funktionieren, sagt Eder. Viel Lob bekommt er für seine Politik ja üblicherweise nicht, außer vielleicht von seinen eigenen Anhängern. Auch im eigenen Land wird er immer unbeliebter.
6: Trump sehnt sich hier jetzt nach Zuspruch und er nimmt alles mit, was er bekommen kann. Und wenn er jetzt behaupten kann, die NATO-Staaten würden ihn respektieren, so wie nie zuvor, dann ist es etwas, was er vielleicht wirklich glaubt und was er auch braucht und was ihm momentan gut tut. Was vielleicht dafür sorgt, dass er jetzt die nächsten Stunden, und ich rede hier wirklich von Stunden und nicht mehr nur von Tagen, gut zu sprechen ist auf die NATO und die Verbündeten.
3: Trump hat zwar erreicht, dass die Partnerländer mehr Geld für die Verteidigung ausgeben, dass die Europäer vor Trump einknicken, glaubt Franz Eder aber nicht. Stattdessen steckt er hinter den Schmeicheleien wohl eine Strategie.
6: Ich glaube, die spielen einfach auf Zeit. Die große Hoffnung ist es natürlich, diese Administration Trump, die noch 2 Jahre dauern wird, ab Herbst, dass man diese Administration irgendwie überlebt und dass man dieses Bündnis bis dorthin noch irgendwie am Leben erhält, in der Hoffnung, dass dann ein neu gewählter Präsident der NATO wieder neues Leben einhaucht. Und ich glaube, bis dorthin wird man alles tun und auch solche Schmeicheleien und solche Aktionen, wie wir sie jetzt in Ankara sehen, einfach versuchen umzusetzen, um eben den größt anzunehmenden Unfall, nämlich ein Ende der NATO und ein Austritt der USA aus der NATO, den ich für unwahrscheinlich halte, wohlgemerkt, um das eben zu verhindern.
3: Langfristig könne man es so einem unberechenbaren Menschen wie Trump eh nicht recht machen, sagt Politikwissenschaftler Eder. Für die NATO sei es schon ein Erfolg, wenn Trump zufrieden in den Flieger nach Hause steigt. Morgen wird er seine Meinung wahrscheinlich eh schon wieder ändern. Wenn wir den einheitlichen Notruf 112 wählen, dann landen wir zuerst in der Zentrale in Bozen. Anschließend verständigt der Mitarbeiter dort alle notwendigen Rettungskräfte. Weißes Kreuz, Feuerwehr, Karabinieri. Nicht verständigt hingegen wird die Ortspolizei. Sie ist nicht an die Landesnotrufzentrale angebunden. Und das ist ein Problem, sagen die Grünen. Birgit Locher, sie fordern, dass sich das ändern soll.
7: Ja, sie haben dazu einen Beschlussantrag im Landtag eingebracht. Aktuell ist es nämlich so, wer die Ortspolizei braucht, muss zuerst die jeweilige Telefonnummer raussuchen und dann auch noch auf die Öffnungszeiten achten. Denn 24 Stunden sind die Ortspolizisten nicht erreichbar. Das ist erstens sehr mühsam und zweitens kostet es viel Zeit, wenn man sich in einer Notsituation befindet, sagt Madeleine Rohrer von den Grünen.
8: Jetzt bietet das neue Landesgesetz eine Möglichkeit, aufgrund der Stärkung und der Aufwertung der Ortspolizei, dass hier auch die Voraussetzungen geschaffen werden, dass die Ortspolizei Schritt für Schritt, also Gemeinde für Gemeinde, auch in die einheitliche Notrufzentrale aufgenommen wird. Und damit gibt es eine Nummer, die man sich ganz einfach merken kann, die 112, und damit erreicht man alle Blaulichtorganisationen.
7: Das Thema ist zwar aktuell und wichtig, dieser Antrag aber überflüssig. Das sagt Sicherheitslandesrätin Uli Meier. Es wird nämlich schon daran gearbeitet, die Ortspolizei in die Landesnotrufzentrale aufzunehmen. Doch zuerst müssen dafür die Voraussetzungen geschaffen werden.
9: Beispielsweise eine gesicherte und kontinuierliche Erreichbarkeit der Lokalpolizei und auch eine klare Definition der Einsatzbereiche. Deswegen werden wir schrittweise vorgehen, weil natürlich nicht alle Gemeinden gleichzeitig und rasch die Korpsgrößen erreichen werden. Dafür muss auch erst einmal das Personal gefunden werden.
7: Aber in welchen Fällen werden Notrufe überhaupt an die Ortspolizei weitergeleitet? Wolfgang Furkler, Vizekommandant der Brunnaker Ortspolizei, sagt, ab und zu werden sie von der Landesnotrufzentrale zu Unfällen gerufen. Dann nehmen sie etwa die Daten der Beteiligten auf oder regeln den Verkehr. Dass sie bald fix bei der 112 integriert sein könnten, findet er gut. Denn die Ortspolizei kann dann bestimmte Fälle allein übernehmen.
10: Wir sind auch tätig im Umweltbereich, illegalen Müllablagerungen und so weiter. Also irgendein Bürger stellt eine gravierende Müllablagerung fest, dann kann er ja auch schon die 112 machen. Das wäre dann eventuell ein Kernaufgabengebiet, wo die Ortspolizei hingeschickt wird.
7: Seit 2017 gibt es die einheitliche Notrufnummer 112. Voriges Jahr sind über 260.000 Anrufe eingegangen. Wann da auch die Fälle für die Ortspolizei dazukommen, ist aktuell noch nicht klar.
3: Reparieren statt wegschmeißen. Schon bald werden die Hersteller in die Pflicht genommen. Gleich mehr dazu in unseren Kurznachrichten.
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3: Ein kaputter Staubsauger oder Kühlschrank könnte oft leicht repariert werden. Aber es fehlen Ersatzteile und die Reparatur ist teuer. Deshalb landen die Geräte meist auf dem Müll. Mit einer neuen Verordnung der EU ist damit bald Schluss. Gunde Pichler mit den Kurznachrichten.
12: Ja, die EU hat nämlich vor 2 Jahren das Recht auf Reparatur eingeführt. Alle Mitgliedstaaten müssen die Voraussetzungen schaffen, dass Reparaturen möglich und Geräte länger genutzt werden. Bis Ende Juli müssen die Staaten das auch durchsetzen. Darauf weist die Verbraucherzentrale Südtirol hin. Jetzt brauche es einen Kulturwandel, damit die Frage erst gar nicht aufkomme, ob Neukauf günstiger ist als Reparatur, sagen die Verbraucherschützer. Scharfe Kritik kommt vom Team K, was die hohen Ausgaben des Landes für die Sanität während Olympia in Antholz angeht. Wie der Landtagsabgeordnete Franz Blohner vorrechnet, liegen die Kosten bei mehr als 2 Millionen Euro. Die Stiftung Mailand Cortina erstattet dem Südtiroler Sanitätsbetrieb knapp 500.000 Euro, den Rest müsse das Land selbst aufbringen. Einige Ausgaben, wie etwa für Hubschrauber, Sanitätspersonal und Geräte, seien nicht gerechtfertigt. Das Sanitätspersonal etwa sei schon fest angestellt und bei den Geräten wie Ultraschall und Röntgen wisse man nicht, wohin die nach Olympia verteilt worden sind. Die Allianz für Kultur schaut mit gemischten Gefühlen aufs neue Schuljahr. Sie fürchtet nämlich, dass die Proteste der Lehrer weitergehen und es immer noch keine Ausflüge und Besuche in Museen und Theater geben wird. Und das setze wiederum die Kulturschaffenden unter Druck, sagt die Vorsitzende der Allianz, Anna Hilber. Sie bedauert es außerdem, dass den Schülern der Zugang zu Kunst und Kultur erschwert wird. Immer mehr Flächen rund um die Kraftwerke in Südtirol werden begrünt mit Blumenwiesen und Pflanzen. Jetzt haben Dachverband für Natur- und Umweltschutz und die Energiegesellschaft des Landes Alpeia eine neue Vereinbarung geschlossen. Viele Umspannwerke wie in Glurns und Auer haben schon Blumenwiesen. Neue kommen dazu, darunter die Kraftwerke in Laas und Zahntal und die Wasserfassung Klausen. Die Hausärzte in Südtirol sind gegen die neue staatliche Regel, dass sie in den Gemeinschaftshäusern verpflichtend Dienst tun müssen. Vorgesehen sind 6 Stunden pro Woche. Die Hausärzte sagen, dass dadurch die ärztliche Tätigkeit in der eigenen Gemeinde und in den Seniorenheimen zu kurz kommen könnte. Und sie fordern, dass die Allgemeinmedizin als eigener Facharzttitel anerkannt wird. Auch heute gibt es wieder Chaos im italienischen Bahnverkehr, diesmal in Kalabrien. Grund dafür sind Schäden an Gleisen. Es handelt sich um Sabotage, sagt die Eisenbahngesellschaft RFI. Auf mehreren Abschnitten seien Kabel durchtrennt worden. Viele Züge sind ausgefallen, andere haben große Verspätungen. Arbeiter sind dabei, die Schäden zu beheben. Der Zugverkehr in Kalabrien rollt langsam wieder an.
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12: Der Facebook-Konzern Meta baut wieder ein Rechenzentrum, diesmal in Kanada. Es ist das 33. von Meta weltweit. Der Konzern investiert derzeit hunderte Milliarden Dollar in den Ausbau seiner KI-Infrastruktur, weil die künstliche Intelligenz boomt. Das neue Zentrum entsteht in der Provinz Alberta. Es hat eine Leistung von 1 Gigawatt und kostet umgerechnet rund 8 Milliarden Euro. Die neue Anlage wird so viel Strom verbrauchen wie 800.000 Haushalte zusammen, und zwar für Betrieb und Kühlung. Meta will die Stromerzeugung für das Projekt komplett selbst finanzieren. Dafür wird Erdgas verwendet. Noch ein Blick auf die Börsen in Europa. Sie sind im Plus. MIP-Index in Mailand mit 0,9%, DAX in Frankfurt nur leicht mit 0,2.
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3: Viele Südtirolerinnen und Südtiroler fahren jetzt in den Sommerferien ans Meer. Vielleicht geht es auch für Sie bald in den Urlaub. Und wer mit Kindern verreist, muss nicht nur beim Kofferpacken an alles denken, sondern auch rechtlich gibt es einiges zu beachten.
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13: Wenn man ins Ausland fährt, dann muss jedes Familienmitglied seinen eigenen Ausweis dabei haben, auch jedes Kind. Das kann entweder die Identitätskarte oder der Reisepass sein, sagt Rechtsanwalt Alexander Kretzinger.
14: Heute muss jedes Kind einen Ausweis haben, auch einen Reisepass. Also nicht müssen, aber es hat einen eigenen Reisepass und ist nicht mehr bei den Eltern eingetragen. Also das ist einmal der große Unterschied. Wenn man also ins Ausland fährt, muss das Kind einen Ausweis dabei haben.
13: Das gilt aber nur für die eigenen Kinder. Wenn auch Kinder aus anderen Familien mitkommen, dann braucht es noch andere Dokumente.
14: Wenn man jetzt aber einen Freund oder eine Freundin des Kindes mitnimmt, das unter 14 ist, dann braucht es auch eine sogenannte Begleiterklärung, die die zuständige Questur ausstellt. Kinder zwischen 14 und 18 können auch alleine verreisen, dort braucht es diese Erklärung nicht mehr.
13: Diese Begleiterklärung müssen die Eltern des mitreisenden Kindes beantragen. Und wie schaut es bei Flugreisen aus? Dürfen Kinder und Jugendliche alleine fliegen? Kretzinger?
14: Also wenn es 14 Jahre alt ist, ja. Ansonsten muss es eine Begleitperson haben. Das heißt, für die Zeit, dass es im Flugzeug verbringt, muss es eine Begleitperson dabei sein.
13: Jugendliche zwischen 14 und 18 dürfen zwar alleine verreisen, allerdings dürfen sie sich rein rechtlich nicht alleine von zu Hause entfernen. Damit es hier nicht zu Problemen kommt, rät Rechtsanwalt Kretzinger, dass Jugendliche sicherheitshalber eine Erklärung vom Notar mitnehmen, dass die Eltern auch ganz offiziell mit ihrer Reise einverstanden sind.
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3: Traumhaft sonnig ist es heute, so richtig hochsommerlich. Schon jetzt zum Mittag messen wir stellenweise knapp 30 Grad und am Nachmittag geht's hoch auf bis zu 35 Grad im Unterland. Dazu bleibt es super sonnig mit kaum einer Wolke am Himmel. Dieter Peterlin vom Landeswetterdienst, wie geht's in den nächsten Tagen weiter?
15: Hochsommerwetter pur, auch in den nächsten Tagen mit einem kleinen Schönheitsfehler, könnte man sagen, und zwar morgen und übermorgen. Da sind nämlich wieder einzelne Hitzegewitter möglich, immer am Nachmittag und Abend. Am Samstag wahrscheinlicher als am Freitag und am Sonntag ist es dann schon wieder überall stabil. Höchstwerte bis auf weiteres 34-35 Grad.
3: Das war das Südtirol-Journal Mittagsmagazin vom Donnerstag. Wenn Sie mögen, dann hören wir uns morgen wieder zur selben Zeit. Ich bin Florian Scheringer. Schönen Nachmittag.
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17: Karin Unterhofer aus der Landesverkehrsmeldezentrale. Auf der Brenner Autobahn gibt es in Fahrtrichtung Süden zwischen Rovereto Süd und Affi 4 Kilometer Stau nach einem Unfall. Kolonnenverkehr und Stau wegen Überlastung gibt es auf der Bustertaler Stadtstraße in Richtung Innichen zwischen St. Sigmund und Kienz und zwischen Bruneck und Bercher und in beiden Richtungen zwischen Mühlbach und Schaps. Auf der Gardertaler Stadtstraße bei Zwischenwasser Einbahnregelung und zeitweilige Sperren wegen Feldsicherungsarbeiten. Es staut in beiden Fahrtrichtungen. Allen, die unterwegs sind, gute Fahrt.
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1: 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Gregor und Katrin.

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2: Gute Noten für das Gesundheitswesen in Südtirol. Sprechstunden zur Suchtberatung starten heute auch im Gardatal. Das schöne Sommerwetter geht weiter. Ich bin Sabrina Fleischmann. Grüß Gott.
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2: Das Gesundheitswesen in Südtirol ist gut aufgestellt. Das geht aus dem neuen gesamtstaatlichen Report für die Gesundheit hervor. Vor allem bei Versorgung, Behandlung und Angemessenheit der Leistungen kann deshalb Sanitätsbetrieb punkten. Der Gesundheitsreport wird jedes Jahr vom Forschungsinstitut CREA erstellt. Landesrat Hubert Messner sagt, dass die guten Ergebnisse auch den Mitarbeitenden im Gesundheitswesen zu verdanken seien. Und sie seien auch Ansporn, das Gesundheitssystem weiter zu verbessern. Dazu werden auch die Gemeinschaftshäuser beitragen, die schrittweise in Betrieb gehen. Sprechstunden für Jugendliche, Angehörige und Erwachsene zu Themen wie Alkohol, Drogen, Spiel und Kaufsucht gibt es ab sofort auch im Gardatal. Und zwar einmal im Monat am Donnerstagnachmittag von 17 bis 19 Uhr. Der Dienst für Abhängigkeitserkrankungen bietet die Sprechstunden an. Heute findet die erste statt im Jugenddienst Gardatal in St. Martin in Thurn. Die Sprechstunden sind gratis, anonym und es braucht auch keine Voranmeldung. Heute in einer Woche beginnt der Sommerschlussverkauf in Südtirol und zwar gleichzeitig in allen Bezirken. Das haben Handelskammer und Kaufleute vereinbart. Nur in den Tourismusorten beginnt die Schnäppchenjagd erst am 21. August. Die britische Sängerin Bonnie Tyler ist tot. Sie wurde 75 Jahre alt. Große Erfolge feierte Tyler in den 1980er Jahren. Insgesamt hat sie mehr als 80 Singles und 18 Studioalben aufgenommen. Bonnie Tyler wurde seit Ende April in einem Krankenhaus in Portugal behandelt, und zwar zwischenzeitlich auch im Koma. Philipp Detlefs mit einem Nachruf.
3: Die Stimme von Bonnie Tyler war unverwechselbar, kraftvoll, rau und authentisch. Mit Hits wie Total Eclipse of the Heart oder Holding Out for a Hero schuf die Waliserin unsterbliche Rockhymnen. Bonnie Tyler hieß eigentlich Gaynor Hopkins, aber um Verwechslungen mit einer anderen Sängerin zu vermeiden, erfand sie ihren Künstlernamen. Ihre Karriere begann durch einen glücklichen Zufall, als ein Talentsucher aus London versehentlich ihren Auftritt in einem Club sah und sie unter Vertrag nahm.
2: 2 Wochen sind seit dem verheerenden Erdbeben in Venezuela vergangen und jetzt setzt sich Präsidentin Rodriguez dafür ein, dass blockiertes Auslandsvermögen des Landes als Katastrophenhilfe locker gemacht wird. Sie habe den Internationalen Währungsfonds gebeten, die Geldreserven freizugeben, sagte die Präsidentin. Das Geld soll Familien in den Erdbebengebieten zugutekommen. Mittlerweile ist die Zahl der Todesopfer auf über 3.800 gestiegen und fast 17.000 Menschen sind verletzt worden. Der Nachmittag wird sonnig und heiß. Wir schauen gleich auf die aktuellen Temperaturen.
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2: Am Himmel ist kaum eine Wolke zu sehen und die Sonne heizt weiter auf bis auf 35 Grad. Aktuell messen wir in Brandsol 30 Grad, in Farn sind es 29, in Bruneck 27, Corvara meldet 21, in Inesien sind es 25 und in Ayers im Finchgau werden 29 Grad gemessen. Morgen Freitag und auch am Samstag gibt es viel Sonne am Vormittag. Ab dem Nachmittag kann es jeweils einzelne Gewitter geben.
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7: Aus der Landesverkehrsmeldezentrale begrüßt Sie Barbara Widot. Auf der Brenner Autobahn in Richtung Süden zwischen Rovereto Süd und Affi kolonnen Verkehr nach einem Unfall. Auf der Gadetaler Staatsstraße zwischen St. Martin und Zwischenwasser in beiden Richtungen Kolonnenverkehr und Stau wegen Arbeiten. Kommen Sie gut ans Ziel.
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1: Zu Beginn ein Stellengesuch. Eine Frau mit Erfahrungen mit Wäsche sucht eine Arbeit in einem Hotel- oder Pensionsbetrieb für 3 Stunden vormittags in der Umgebung von Bruneck. Bei Interesse einfach telefonisch melden. Die Telefonnummer finden Sie bei uns auf der Homepage unter www.radioholiday.it. Die Stellenangebote. Die Firma REMA AG in Welsberg ist ein international agierendes Unternehmen in der metallverarbeitenden Industrie. Zur Erweiterung des Teams werden ab sofort Mitarbeiter für die Produktion gesucht. Sie profitieren von vorteilhaften Schichtmodellen, einer betriebsinternen Mensa, guten Verdienstmöglichkeiten und weiteren Benefits. Ihre Bewerbung richten Sie bitte an jobs@rema-online.it. 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Optik Rapid sucht dich, du hast Freude am Verkauf, du berätst gerne und Mode und Optik sind genau dein Ding. 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Weitere Infos unter info@weidlanermetallbau.it. 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Dann bewirb dich jetzt unter info@lana.it. 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
2: 10 vor 2.
3: Gutes Zeugnis für Südtirols Gesundheitswesen. Trauer um Sängerin Bonnie Tyler. Das Wetter, die Sonne treibt die Temperaturen weiter nach oben. Ich bin Sabrina Fleischmann. Guten Nachmittag.
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3: Das Gesundheitswesen in Südtirol ist gut aufgestellt. Das geht aus dem neuen gesamtstaatlichen

0: jährlichen Report für die Gesundheit hervor. Vor allem bei Versorgung, Behandlung und Angemessenheit der Leistungen kann der Südtiroler Sanitätsbetrieb punkten. Gesundheitslandesrat Hubert Messner sagt, dass die guten Ergebnisse auch den Mitarbeitenden im Gesundheitswesen zu verdanken seien. Und sie seien auch Ansporn, das Gesundheitssystem weiter zu verbessern. Dazu würden auch die Gemeinschaftshäuser beitragen, die schrittweise in Betrieb gehen. Sprechstunden für Jugendliche, Angehörige und Erwachsene zu Themen wie Alkohol, Drogen, Spiel und Kaufsucht gibt es ab sofort auch im Gardatal. Und zwar einmal im Monat am Donnerstagnachmittag von 17 bis 19 Uhr. Der Dienst für Abhängigkeitserkrankungen bietet die Sprechstunden an. Heute findet die erste statt, im Jugenddienst Gardatal in St. Martin in Thurn. Die Sprechstunden sind gratis, anonym und es braucht auch keine Voranmeldung. Nach dem NATO-Gipfel in der Türkei könnte man meinen, dass die Spannungen zwischen Europa und den USA vorbei sind. Viele der europäischen Staats- und Regierungschefs und auch NATO-Generalsekretär Rutte haben US-Präsident Trump gelobt. Der Innsbrucker Politikwissenschaftler Franz Eder sagt, sie machen das, um nach außen hin geeint und stark aufzutreten.
1: Deswegen ist es besser, man macht gute Miene zu bösem Spiel, als dass man die Konflikte, die es gibt und die gibt es auch weiterhin, offen nach außen trägt. Was man hier auch versucht, man versucht Trump wie ein kleines Kind zum Hätscheln, ihm das Gefühl zu geben, dass er vielleicht wirklich so toll ist, wie er glaubt zu sein, um eben nicht noch größeren Schaden anzurichten.
0: Trump fühlte sich von dem ganzen Lob offensichtlich geschmeichelt. Er sagte nach dem Treffen, die USA seien so respektiert wie noch nie zuvor. Bonnie Tyler ist tot. Die britische Sängerin ist im Alter von 75 Jahren gestorben. Sie lebte in Portugal und wurde dort seit Ende April in einem Krankenhaus behandelt. Wegen ihrer schweren Erkrankung musste Tyler auch eine für den Sommer geplante Tournee absagen. Entdeckt wurde Tyler Mitte der 1970er Jahre durch den Irrtum eines Talentsuchers, der eigentlich einen anderen Sänger beobachten wollte. Kurz darauf hat sie dann in London ihre erste Single aufgenommen. In ihrer langen Karriere hat Tyler mehr als insgesamt 18 Studioalben veröffentlicht. Noch zum Fußball. Der FC Südtirol meldet eine Neuverpflichtung. Es ist der 22-jährige Angreifer Kenny Medemixtur, der von der Karibikinsel Guadeloupe stammt und zuletzt in der dritten Liga in Frankreich gespielt hatte. Jetzt wechselt er zum FCS und hat dort einen 3-Jahres-Vertrag unterschrieben. Sommer pur steht heute auf dem Wetterprogramm. Gleich die Einzelheiten.
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0: Die Sonne hat fast keine Konkurrenz. Am Nachmittag bilden sich nur wenige harmlose Quellwolken und mit den Temperaturen geht's weiter nach oben. Bei der Leimburg sind es aktuell 32 Grad, Meran meldet 31, auch in der Turns werden 31 Grad gemessen. 29 sind es in Oberfintel und 23 in Penz im Saarntal. Morgen Freitag und auch am Samstag wird es sonnig und heiß. Am Nachmittag sind jeweils einzelne Gewitter möglich.
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4: Karin Unterhofer aus der Landesverkehrsmeldezentrale. Die Landesstraße Meran-Hafling ist zwischen der Neif und Hafling wegen Sicherungsarbeiten nach einem Uhrenabgang gesperrt. Die Umleitung erfolgt über Mölten-Föhran. Heute ab ca. 17 Uhr wird die Straße einspurig für den Verkehr geöffnet. Allen, die unterwegs sind, gute Fahrt.
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2: Mehr Kontrollen gegen zu laute Motorräder. Seilbahnunternehmen wollen Sommergeschäft ausbauen. Das Wetter ist sonnig mit wenigen Wolken. Ich bin Sabrina Fleischmann. Guten Nachmittag.
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2: Die Motorradkontrollen auf den Passstraßen werden verstärkt, um gegen Lärm und Raser vorzugehen. Auf der Mendelpassstraße haben die Straßenpolizei und Mitarbeiter des Landes am letzten Wochenende gemeinsam kontrolliert und mehrere Verstöße festgestellt. Bei technischen Mängeln beträgt die Strafe bis zu 340 Euro. Nicht genehmigte Umbauten am Motorrad sind noch teurer. Die Strafe kann bis zu 1.700 Euro ausmachen. Außerdem kann auch die Zulassungsbescheinigung eingezogen werden. Die Kontrollen werden den ganzen Sommer über fortgesetzt. Helmut Sartore von der Seiser Almbahn bleibt an der Spitze des Verbandes der Südtiroler Seilbahnunternehmer. Er ist als Präsident

0: Präsident im Amt bestätigt worden. Vizepräsident bleibt Egon Seebacher von der Schnalstaler Gletscherbahn. Die Seilbahnunternehmen sind zufrieden mit der letzten Wintersaison und auch die Sommersaison ist gut angelaufen. Der Sommer wird für die Seilbahnen immer wichtiger und sie wollen mit neuen Angeboten die Saison verlängern. Beim NATO-Gipfel in der Türkei war auffällig, wie viel Lob die Europäer für US-Präsident Trump hatten. Und das, obwohl die Verhältnisse mehr als angespannt sind. Denken wir an die Zollpolitik oder die Drohung von Trump, Grönland zu annektieren. Bei Trump könnten solche Schmeicheleien durchaus funktionieren, sagt der Innsbrucker Politikwissenschaftler Franz Eder.
1: Trump sehnt sich hier jetzt nach Zuspruch und er nimmt alles mit, was er bekommen kann. Und wenn er jetzt behaupten kann, die NATO-Staaten würden ihn respektieren, so wie nie zuvor, dann ist es etwas, was er vielleicht wirklich glaubt und was er auch braucht und was ihm momentan gut tut. Was vielleicht dafür sorgt, dass er jetzt die nächsten Stunden, und ich rede hier wirklich von Stunden und nicht mehr nur von Tagen, gut zu sprechen ist auf die NATO und die Verbündeten.
0: Langfristig könne man es einem aber so unberechenbaren Menschen wie Trump eh nicht recht machen, sagt Eder. Schon morgen könnte er seine Meinung wieder ändern. Bonnie Tyler ist tot. Die britische Sängerin ist im Alter von 75 Jahren gestorben. Sie war unverwechselbar durch ihre markante, rauchige Stimme. Entdeckt wurde Tyler Mitte der 1970er Jahre. In ihrer langen Karriere hat sie mehr als 80 Singles und insgesamt 18 Studioalben veröffentlicht. Noch zum Fußball. Der FC Südtirol holt neue Spieler für die nächste Saison in der Serie B. In der Verteidigung verstärkt sich der FCS mit Giacomo Stabile. Er hat in der letzten Saison für Bari gespielt und war mit Raphael Kofler auch schon in der U21-Nationalmannschaft im Einsatz. Außerdem wurde ein 22er Angreifer verpflichtet, der von der Karibikinsel Guadeloupe stammt und zuletzt in der dritten Liga in Frankreich gespielt hat. Das Wetter hat viel Sonne zu bieten. Mehr zu den Temperaturen hören Sie gleich.
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0: Es ist wieder ein schöner Sommernachmittag. Die Sonne hat fast freie Bahn. Über den Bergen sind nur einzelne harmlose Quellwolken zu sehen. Und die Temperaturen haben noch einmal zugelegt. In Salurn sind es jetzt 33 Grad, Siffern am Ritten meldet 28, in Rednaun sind es 24, in Sarntein 27 und Kortsch bei Schlanders meldet 33 Grad. Auch die nächsten Tage bleiben sonnig und heiß. Am Nachmittag kann es jeweils einzelne Gewitter geben.
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7: Guten Nachmittag. Aus der Landesverkehrsmeldezentrale begrüße Sie Barbara Widot. Von Südtirol Straßen wurden uns keine Störungen gemeldet. Gute Fahrt.
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6: Karin Unterhofer aus der Landesverkehrsmeldezentrale mit einer aktuellen Meldung. Auf der Brenner Autobahn in Fahrtrichtung Norden zwischen Trient Nord und Neumarkt hat sich ein Unfall ereignet. Es gibt 6 Kilometer Rückstau. Allen, die unterwegs sind, gute Fahrt.
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8: Hallo, ich bin der Benjamin Oberhofer. Ich bin 23 Jahre alt, komme aus Meran, studiere Medizin und veröffentliche seit circa 3 Jahren meine eigene Musik unter dem Namen Bebenobe.
9: Markante Stimme, moderner Sound, Musik aus Südtirol. Das ist Benjamin Benny Oberhofer, alias Bebenobe. Der Meraner veröffentlicht seine eigenen Pop-Songs und liefert uns womöglich den Südtiroler Gute-Laune-Summer-Track 2026. How Wonderful!
10: Die Basis für How Wonderful ist mit einem guten Kollegen, mit dem ich auch Musik mache, in Innsbruck am Inn an einem Sommerabend entstanden. Wir wollten ja einfach mal etwas Glückliches schreiben. Ja, so ist How Wonderful eigentlich entstanden und dann weiter ausgearbeitet worden mit meinen Produzenten Lorenzo Skrinzi und Vita Abdullahi.

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2: 10 vor 4.
3: Entwarnung nach Brand in Hotel im Pustertal. Aufatmen in Hafling, die Straße nach Meran geht heute wieder auf. Das Wetter lässt uns heute wieder schwitzen bei hochsommerlichen Temperaturen. Ich bin Sabrina Fleischmann, guten Nachmittag.
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3: Glimpflich ausgegangen ist ein Großeinsatz für die Feuerwehren im Pustertal. Im Hotel Lahnhof in Montal ist am frühen Nachmittag im Heizraum ein Brand ausgebrochen. Der Rauch hat sich über den Wäschekanal im gesamten Hotel ausgebreitet. Die Gäste und die Mitarbeiter wurden evakuiert. Die Feuerwehren haben den Brand schnell gelöscht und das Gebäude belüftet. Gäste und Personal konnten schon bald wieder zurück in ihre Zimmer und an die Arbeit. Verletzt wurde niemand und auch der Schaden hält sich in Grenzen. Im Einsatz waren insgesamt 5 freiwillige Feuerwehren, Weißes Kreuz und Carabinieri. Hafling ist bald wieder besser erreichbar. 10 Tage nach den Unwetterschäden kann die Straße zwischen Meran und Hafling heute provisorisch geöffnet werden. In einer Stunde um 17 Uhr ist es soweit. Vorerst ist der Abschnitt dann einspurig befahrbar, sagt Philipp Sicher, Direktor des Landesstraßendienstes.
4: Es wird eine Ampelregelung für die Dauer von etwa 2 bis 3 Monaten geben. Diese 2 bis 3 Monate brauchen wir in etwa, damit wir die Straße von Meran nach Hafling wieder zweispurig für den Verkehr in Sicherheit freigeben können.
3: Seit dem Murenabgang vom 28. Juni war Hafling nur über

0: Terlan und Mölden erreichbar. Der Umweg hat 40 Minuten länger gedauert. Die Motorradkontrollen auf den Passstraßen werden verstärkt, um gegen Lärm und Raser vorzugehen. Auf der Mendelpassstraße haben die Straßenpolizei und Mitarbeiter des Landes am letzten Wochenende gemeinsam kontrolliert und mehrere Verstöße festgestellt. Die Kontrollen werden den ganzen Sommer über fortgesetzt. Helmut Sartori von der Seisser Almbahn bleibt an der Spitze des Verbandes der Südtiroler Seilbahnunternehmer. Er ist als Präsident im Amt bestätigt worden. Die Seilbahnunternehmen sind zufrieden mit der letzten Wintersaison und auch die Sommersaison ist gut angelaufen. Der Sommer wird für die Seilbahnen immer wichtiger und sie wollen mit neuen Angeboten die Saison verlängern. Im deutschen Bundesland Sachsen-Anhalt ist ein vierjähriges Kind von einem Hund totgebissen worden. Der Notarzt konnte nur noch den Tod des Kindes feststellen. Notfallseelsorger haben sich um die Mutter gekümmert. Die Polizei untersucht jetzt, wie es zu dem tödlichen Angriff gekommen ist. Der Hochsommer geht weiter. Gleich die Aussichten für die nächsten Tage.
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0: Die Sonne hat weiter aufgeheizt. In Brandsoll zeigt das Thermometer jetzt auf 34 Grad. In Farn sind es 33, in Bruneck 29. Franzensfeste meldet 30. In Hintermartell ist es kühler bei 24 und in Inisien werden 28 Grad gemessen. Auch die nächsten Tage werden sonnig und heiß. Am Nachmittag und am Abend sind aber einzelne Gewitter möglich.
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3: Karin Unterhofer aus der Landesverkehrsmeldezentrale mit einer aktuellen Meldung. Auf der Brenner Autobahn in Fahrtrichtung Norden zwischen Trient Nord und Neumarkt hat sich ein Unfall ereignet. Es gibt 6 Kilometer Rückstau. Allen, die unterwegs sind, gute Fahrt.
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7: Donnerstagnachmittag, 4:05. Wir schreiben den 9. Juli. Warm ist es bei uns in Südtirol. Die Sommerstimmung, die ist auch da. Und vielleicht planen Sie ja auch schon, was Sie am Wochenende alles so machen könnten. Ja, wir hätten da einen Wandertipp am Start, den Sie auf keinen Fall verpassen sollten. Wandern mit Hund ist angesagt, um kurz nach 17 Uhr hier auf Radio Holiday. Ich bin Lisa Bipperger. Los geht's jetzt mit Musik aus Südtirol in unseren gemeinsamen Donnerstagnachmittag. Das sind Sense 11, I Don't Wanna Be Like You.

0: 9 sind wir partiert.
1: Es ist 3:04. Schönen Donnerstagnachmittag. Die britische Sängerin Bonnie Tyler ist verstorben und wir blicken gleich gemeinsam auf ihr Leben und auf ihre ganz großen Hits zurück.

Der Donnerstagnachmittag auf Radio Holiday. Die britische Sängerin Bonnie Tyler ist verstorben. Der Popstar starb rund einen Monat nach ihrem 75. Geburtstag. Das teilte die Familie am Donnerstag mit. Tyler ist vor allem für ihre Kulthymnen wie Holding Out for a Hero und Total Eclipse of the Heart bekannt. Sie wurde seit Ende April in einem Krankenhaus in Portugal behandelt und war zwischenzeitlich auch im Koma. Krankheitsbedingt hatte eine ursprünglich für diesen Sommer geplante Tournee abgesagt werden müssen. Ihr letztes Studioalbum The Best Is Yet To Come erschien vor mittlerweile mehr als 5 Jahren. Aber Anfang 2026 veröffentlichte Bonnie Tyler gleich 2 Singles. One World, One Home war der Titelsong für den Dokumentarfilm Homeless. Zuvor hatte sie die Ballade Only Love veröffentlicht, die mit starkem 80er-Einschlag an ihre erfolgreichsten Zeiten erinnerte. Oh.

Bonnie Tyler aus Familie und ihr Team sind zutiefst erschüttert, mitteilen zu müssen, dass Bonnie gestern Abend unerwartet in einem Krankenhaus in Portugal an den Folgen der Krankheit verstorben ist, wegen der sie behandelt wurde, heißt es in einem Statement auf ihrer offiziellen Webseite. Insgesamt mehr als 80 Singles und 18 Studioalben hat die Waliserin mit der markanten rauchigen Stimme veröffentlicht. In ihrer langen Karriere hatte Tyler, die seit vielen Jahren an der Algarve lebte, viele Hits, erlebte aber auch kuriose Misserfolge. Geboren wurde Bonnie Tyler als Gaynor Hopkins am 8. Juni 1951 im walisischen Skewen. Schon als Kind schrieb sie Songtexte aus dem Fernsehen ab und sang sie in ihre Haarbürste. Bei einem lokalen Gesangswettbewerb belegte sie den 2. Platz. Ich war damals sehr, sehr schüchtern. Das glaubt man kaum, sagte sie später. Entdeckt wurde Tyler Mitte der 70er Jahre durch den Irrtum eines Talentsuchers, der eigentlich einen anderen Sänger beobachten wollte. Er kam im falschen Stockwerk rein und hat mich singen gehört, erzählte Tyler 2021 in einem Interview. Kurz darauf nahm sie in London ihre erste Single auf. Gleich ihre Debütsingle Lost in France, die 1976 erschien, machte die junge Sängerin mit den blonden Mähnen bekannt. Ein Jahr später wurde It's a Heartache ein globaler Hit und Tyler ein Star. Den Künstlernamen hatte sie erfunden, um Verwechslungen mit der Sängerin Mary Hopkin zu vermeiden. It's

An den Erfolg ihrer Anfangszeit konnte Tyler zunächst nicht mehr anknüpfen. Sie wechselte vom Label RCA zu CBS Records. Dort arbeitete sie mit dem erfolgreichen Produzenten und Songwriter Jim Steinman zusammen, der durch seine Arbeit mit Meat Loaf bekannt geworden war. Steinman produzierte ihr rocklastiges Album Faster Than the Speed of Night und schrieb für sie die Powerballade Total Eclipse of the Heart. Die Single wurde Tylers größter Hit, erreichte Platz 1 in Großbritannien und den USA und brachte ihr eine Grammy-Nominierung.

Steinmann komponierte für Tyler auch den Kult-Hit Holding Out for a Hero. Der kraftvolle Song aus dem 80er-Tanzfilm Footloose mit Kevin Bacon entwickelte sich zu einer der bekanntesten Rockhymnen der Popgeschichte und ist ein echter Evergreen.

0: Die von Desmond Child geschriebene Single If You Were a Woman and I Was a Man war nur mäßig erfolgreich. Child schrieb den Song später ein wenig um und machte daraus den Bon Jovi-Hit You Give Love a Bad Name. Nicht das einzige Mal, dass ein von Tyler gesungenes Lied erst später zündete. Bis heute gilt das 1988 veröffentlichte Album Hide Your Heart als rätselhafter Misserfolg. Es enthielt die Singles The Best, die erst durch Tina Turner weltberühmt wurde, und Save Up All Your Tears, mit der Cher und Robin Beck große Erfolge feierten. Dauerhaft in Amerika etablieren konnte sich Bonnie Tyler trotz einzelner Hits nicht. In den 1990er Jahren konzentrierte sich Tyler verstärkt auf den europäischen Markt und arbeitete unter anderem mit Dieter Bohlen zusammen, der drei ihrer Alben produzierte. 2013 vertrat sie Großbritannien mit ihrer unverwechselbaren, reibbeißenden Stimme beim Eurovision Song Contest und sprach trotz eines enttäuschenden 19. Platzes von einer wundervollen Erfahrung. Privat stand Tyler ihr Glück fernab des Rampenlichts. Seit 1973 war sie mit dem ehemaligen britischen Judoka Robert Sullivan verheiratet. Wir reisen überall zusammen hin, sagte sie einst über das Geheimnis ihrer langen Ehe. Auch bei Konzerttourneen begleitete ihr Mann sie stets. Noch 2025 war sie für 3 Konzerte in Österreich mit einem neuen Song, den der Tiroler Patrick Schmiederer mitproduziert hatte. Für die aufbauende Hymne Yes, I Can arbeitete Tylers langjähriger Produzent David McKay mit dem Österreicher zusammen. Yes, I Can habe durchaus eine feministische Botschaft, sagte Bonnie Tyler. Frauen sind nicht unbedingt physisch stärker als Männer, aber sie können viele Dinge auf einmal tun. Männer nicht. Sie sind da verdammt nutzlos.
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Kitschkrieg, Blumengarten und Shireen David. Die geben uns die Sommerbotschaft 2026 mit auf den Weg. Gut genug. Das ist Radio Holiday am Donnerstagnachmittag. Ja, nicht so gut, also nicht gut genug, waren allerdings ein paar Mannschaften bei der Fußball-Weltmeisterschaft der Herren. Andere wiederum schon. Heute steht nämlich das erste Viertelfinalspiel an. Und wir sprechen gleich drüber. Es gibt nämlich auch wieder einige Möglichkeiten am Public Viewing, auch unter anderem in Bruneck im Ufer.

0: 16.30 Uhr, Punkt 16:30 am Donnerstagnachmittag. Und wir blicken auf die Brenner Autobahn. Da verlieren Sie aktuell 10 Minuten von Bozen Nord in Richtung Klausen. Und Zeitverlust gibt es auch auf der Gardertaler Staatsstraße im Abschnitt Bicolein Zwischenwasser in beiden Fahrtrichtungen aktuell 10 Minuten Zeitverlust. Allen unterwegs, gute und sichere Fahrt!
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0: Miles Smith und Niall Horan in der Holiday Playlist um kurz nach 4:30, der Donnerstagnachmittag am 9. Juli. Er war erst zu Gast bei uns im Porträt hier auf Radio Holiday, der 19-jährige Brunecker DJ Solastic, Sebastian Amhof. Er hat gemeinsam mit den beiden DJs Hopex und Fury das junge Kollektiv Nova gegründet, wie er uns erzählt hat.
1: Ja, also Nova ist ein Projekt, das ich mit zwei Kollegen gestartet habe. Also mit dem Benjamin Holzer, bekannt als Hopex, oder in Jan Fury. Und wir das zusammen gestartet, weil wir generell einfach mit der Eventszene seit wir rausgehen groß geworden sind. Und seit zwei Jahren organisieren wir auch selber Events. Also vor allem auch in Club Max Enten. Club-Events, und wir haben halt gedacht, okay, uns macht es schon so viel Spaß, auch eigene Sachen zu organisieren, dass wir mit den Namen, also unter Nova, auch eigene Sachen machen wollen. Und jetzt bin ich fanatischer, dass man auch einfach sagen kann, okay, wir bieten noch was in die Jungen und wollen das auch noch ein bisschen voranbringen, das ganze Nachtleben. Und auch, sage ich jetzt einmal, auch untertags.
0: Mit dabei in diesem Sommer ist Nova bei der Veranstaltung des Jugend- und Kulturzentrums UFO in Bruneck. Hier werden ab dem Viertelfinale nämlich die Spiele der Fußball-Weltmeisterschaft der Herren auf zwei Großleinwänden übertragen. Gemeinsam mit dem jungen Kollektiv Nova wird bei der Aperitivo and Aftergame Party das Public Viewing-Erlebnis mit Musik verbunden. An den Spieltagen gibt es bereits 120 Minuten vorher DJ-Sets und ab dem Halbfinale dann auch noch die Aftergame Party. Heute Abend geht es los um 20 Uhr beim Aperitivo im UFO. Und ab 22 Uhr wird dann das Viertelfinalspiel zwischen Frankreich und Marokko übertragen. Bis ins Finale und damit auch bis der Sieger der Fußball-Weltmeisterschaft der Herren 2026 gekürt ist, ist das junge Kollektiv Nova bei der Fanmeile im UFO Bruneck mit DJ-Sets am Start. Und auch danach geht die Arbeit für den 19-jährigen DJ Solastic und Co. weiter.
1: Ja, wir als Kollektiv Nova haben auch viel geplant in Zukunft, und wenn ihr ein bisschen mehr rausfinden wollt und informiert bleiben wollt, dann könnt ihr das gerne auf Instagram einmal vorbeischauen, dann heißt man nova.eventproduction, und genau, sagt euch dann allem, was so in Zukunft geplant ist. Und wenn jemand Interesse hat, zum Beispiel ein eigenes Event auf die Beine zu stellen, aber weiß einfach nicht, wie er anheben soll, dann kann er sich gerne auch bei uns melden und dann können wir schauen, was man machen kann.

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Silvester Jack Johnson in der Radio Holiday Playlist. Es ist 16.46 Uhr. Jetzt gibt's Musik aus Deutschland. Provinz nämlich, glaubst du? Und mit ihnen geht's in Richtung Nachrichten. Einen schönen Nachmittag.

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3: Wieder ohne Umwege nach Haflingstraße wird ein Spur geöffnet. Entwarnung nach Brand in einem Pusterer Hotel. Es gibt keine Verletzten. Das Wetter ist hitzig mit bis zu 35 Grad. Ich bin Sabrina Fleischmann. Guten Nachmittag.
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3: Gute Nachrichten gibt es für alle, die von Hafling nach Meran wollen oder umgekehrt. Nach den Unwetterschäden ist die Straße beim Sulfner-Tunnel provisorisch hergerichtet. In diesen Minuten wird sie wieder einspurig geöffnet mit einer Ampelregelung. Es wird aber noch 2 bis 3 Monate dauern, bis wieder 2 Spuren zur Verfügung stehen. Zu den Kosten sagt Philipp Sicher, Direktor des Landesstraßendienstes.
4: Die Kosten für die provisorische Wiederherstellung wie für die definitive Wiederherstellung und die Absicherung der Anbruchstelle sind noch nicht im Detail definiert. Wir gehen derzeit von einer Größenordnung im Bereich von 600.000 bis 700.000 Euro aus.
3: Seit dem Murenabgang Ende Juni hatten mehrere Firmen im Eiltempo gearbeitet, um die Verbindung nach Meran wiederherzustellen. Hafling war in dieser Zeit nur über Tellern und Mölten erreichbar und das war ein großer Umweg. Glimpflich ausgegangen ist ein Großeinsatz für die Feuerwehren im Pustertal. Im Hotel Lahnhof in Montal ist am frühen Nachmittag im Heizraum ein Brand ausgebrochen. Der Rauch hat sich dann im gesamten Hotel ausgebreitet, Gäste und Mitarbeiter wurden evakuiert. Die Feuerwehren haben den Brand schnell gelöscht und das Gebäude belüftet. Alle konnten wieder zurück in ihre Zimmer und an die Arbeit. Verletzt wurde niemand. Bonnie Tyler ist tot. Die britische Sängerin ist im Alter von 75 Jahren gestorben. In ihrer langen Karriere hatte Tyler mehr als 80 Singles und 18 Studioalben veröffentlicht. Philipp Detlefs, was hat Bonnie Tyler denn so besonders und beliebt gemacht?
5: Ja, vor allem natürlich diese unverwechselbare Stimme, bei der jedes Lied noch etwas kerniger, noch etwas authentischer klang. Bonnie Tyler hat ja viele Coverversionen gesungen und den Songs immer ihren eigenen Stempel aufgedrückt. Vor allem aber natürlich ihren ganz eigenen Hits. Total Eclipse of the Heart und das unsterbliche Holding Out for a Hero, das hat sie mit so einer Power gesungen, dass sie diese Rockhymne

0: nochmal auf ein anderes Level gehoben hat. Und deswegen sind diese Songs heute absolut Kult.
1: Die Regierung in Rom hat die Ausweisung von 2 Militärattachés der russischen Botschaft beschlossen. Sie müssen Italien innerhalb von 3 Tagen verlassen. Ihnen wird Spionage vorgeworfen, ebenso 2 ehemaligen Mitarbeitern des italienischen Geheimdienstes. Sie sollen den Russen geheime Informationen geliefert haben und wurden bereits festgenommen. Außenminister Tajani spricht von einem Angriff auf Italien und die nationale Sicherheit. Auch in den nächsten Tagen heißt es weiter schwitzen. Mehr zum Sommerwetter gleich.
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1: Die Sonne hat freie Bahn und sie gibt weiter Vollgas. In Burgstall sind die Temperaturen jetzt auf mehr als 35 Grad gestiegen. In Kaltern sind es 32, Eyers im Finchgau meldet 31, in Meran sind es 34 und in Naturns 33 Grad. In Oberfindl zeigt das Thermometer aktuell auf 30 Grad. Auch in den nächsten Tagen wird es schön und heiß, allerdings mit einzelnen Gewittern am Nachmittag und am Abend.
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9: Aktuelle Meldungen aus der Landesverkehrsmeldezentrale. Auf der Brenner Autobahn in Fahrtrichtung Norden zwischen Bozenott und Klausen 2 Kilometer Stau wegen eines defekten LKWs. Die Landesstraße Meran-Hafling wird um 17 Uhr zwischen der Neif und Hafling für den Verkehr geöffnet. Die Straße ist dann in Einbahnregelung befahrbar. Allen, die unterwegs sind, gute Fahrt.
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13: Der Donnerstagnachmittag um kurz vor 5. Es geht gemeinsam in Richtung Abend eigentlich schon wieder. Heute der 9. Juli. Es ist sommerlich warm bzw. heiß bei uns in Südtirol. Und wir haben schon wieder Lust, vielleicht ja auf den Berg. Hoch oben, da ist es tendenziell ja etwas kühler. Und heute nehmen wir uns wieder Manu und Hündin Maila mit, nämlich im Holiday-Wandertipp der Woche in wenigen Minuten hier bei uns. Bekannt als The Hiking Panda auf Instagram, teilen sie immer wieder ihre Wanderungen und jetzt auch bei uns im Radio. Ich bin Lisabeth Berger, schönen Nachmittag.

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Mark Forster mit Müde. Neue Musik in der Holiday-Playlist um kurz nach 5. Eine kleine Zeitreise machen wir jetzt noch ins Jahr 1993 beziehungsweise in den Sommer 69. Bryan Adams wartet in der Holiday-Playlist und danach geht's auf Wanderschaft. Kollegin Judith Brugger mit dem Wandertipp der Woche.

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1: Einstellen wir unseren besten Hundebergtag im Ultental vor. Und zwar geht's auf Abenteuertour zur Gleckspitze.
2: Die Gleckspitze im hintersten Ultental ist der höchste und westlichste Berg des Kammes zwischen dem Kirchbergtal und Weißbrunn. Obwohl es sich um einen fast 3000er handelt, hält sich der zu bewältigende Höhenunterschied durch die Straße bis Weißbrunn in Grenzen. Manuela Ecker und Hündin Meiler begleiten uns heute akustisch dort hinauf.
1: Die Wanderung startet am Wanderparkplatz Weißbrunn im hinteren Ultental und ist ungefähr, dauert so 7 bis 8 Stunden, ist 15 Kilometer lang und man macht genau ungefähr 1000 Höhenmeter. Schöner daran, es geht über wunderschöne Wiesen, über Chlorabachlern, man geht vorbei an Seen und man kommt zu einem fast 3000er mit einem mega Ausblick auf die umliegenden Berge. Los geht's direkt in Weißbrunn und dann startet der Weg taleinwärts, wo es dann erst Richtung obere Weißbrunn-Alb geht und dann geht's weiter in Richtung Langsee. Und falls jemand von euch schon mal gewesen ist, der Langsee ist einfach einer von den schönsten Seen im Ultental und zusammen haben nicht nur die Hunde einen richtigen Badespaß, sondern auch für uns ist es einfach halt traumhaft schön. Es ist viel Wasser rum, es sind weite Wiesen. Und wenn man auf den Langsee weitergeht, dann geht es noch, ja, das letzte Stück ist noch auch sehr anspruchsvoll, vor allem weil die Wanderung ja recht lang ist, geht es noch das letzte Stück erst auf der Schachtei und dann noch wirklich 10 Minuten lang bis zum Kreuz. Und zusammen oben hat man einen wunderschönen Ausblick auf die umliegenden 3000er, nicht live vom Ultental, sondern auch ins Ortlergebiet.
2: Herrliche Bergseen und ein wunderschöner Ausblick auf die Ultner Bergwelt. Die Berge vom Rabital und die Ortlergruppe. Und zudem gibt es auch noch Einkehrmöglichkeiten in der Sommersaison.
1: Danach könnt ihr noch den gleichen Weg absteigen oder falls ihr noch motiviert seid, Kinds beim Langsee auch Richtung höchster Hütte wandern, zum Einkehren und über den Semweg zurück nach Weißbrunn gehen. In unserem Wanderbuch unserer schönsten Hundewanderungen in Südtirol findet es noch zu der Tour alle Informationen, die Wanderkarte dazu und natürlich auch unsere Fotos, was wir auf der Wanderung dazu gemacht haben. Wir wünschen euch ganz viel Spaß bei der Wanderung und habt einen guten Sommer.
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5: 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Und wenn Sie gerade im Auto unterwegs sind, auf der Meber, da ist Vorsicht geboten. Bei Filbian in Richtung Bozen liegen nämlich Gegenstände auf der Fahrbahn. Hier gibt's bereits Stau, fahren Sie vorsichtig. Gute Fahrt.

0: 17.30 Uhr. Wir blicken zum Wetter und auf Südtirols Straßen.
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0: Sonnig und heiß heute am Donnerstag. Immer noch Temperaturen bei 35 Grad, aktuell in Bozen und Gargazon. Brunneck meldet 27, in Brixen messen wir 32, 31 Grad in Lienz, in Meran 34 Grad, Bredau meldet 20, Pfellers 23 und 25 Grad in Toblach. Wie es jetzt weitergeht, was die nächsten Tage für uns bereithalten, weiß Landesmeteorologe Dieter Peterlin.
2: Hochsommerwetter pur, auch in den nächsten Tagen mit einem kleinen Schönheitsfehler, könnte man sagen. Und zwar morgen und übermorgen. Da sind nämlich wieder einzelne Hitzegewitter möglich, immer am Nachmittag und Abend. Am Samstag wahrscheinlicher als am Freitag und am Sonntag ist es dann schon wieder überall stabil. Höchstwerte bis auf weiteres 34, 35 Grad.
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0: Es ist kurz nach 5:30. Die Landesstraße 98 ist wieder offen, also wieder für den Verkehr befahrbar zwischen Hafling und Labers nach Sicherungsarbeiten nach den Unwettern, allerdings nur einspurig geöffnet und mit Ampelregelung. Auf der Mebo, da befinden sich bei Vilbian in Richtung Bozen Gegenstände auf der Fahrbahn. Es gibt bereits Stau, bitte fahren Sie besonders vorsichtig. Zeitverlust auf der Gampenpassstraße, es staut durch Lana. Und im Gardertal, auf der Gardertaler Staatsstraße zwischen Picolein und Zwischenwasser in beiden Fahrtrichtungen. Zeitverlust von bis zu 10 Minuten. Allen unterwegs, gute und sichere Fahrt.
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0: coming on.
1: Welcome back. In der Holiday-Playlist Magic Moments gibt's um kurz nach 5:30. Für viele vielleicht gerade ja der Weg nach Hause, von der Arbeit oder auch von der Bergtour heute am Donnerstag. Ja, und für andere auch jetzt die Zeit, sich übers Abendessen Gedanken zu machen. Was gibt's zum Essen? Was soll man kochen oder vielleicht bestellt man ja lieber? Besonders in den Großstädten sind Lieferdienste überall zu finden. Allerdings sind auch Personen, die dahinter stecken, nämlich Essenslieferantinnen und Essenslieferanten, die aktuell im Sommer unter der Hitze besonders leiden. Die Stadt Mailand, die hat deshalb jetzt eine Verordnung zum Schutz von Essenslieferantinnen und Essenslieferanten erlassen. Lieferplattformen müssen die Vergabe von Aufträgen zwischen 12.30 Uhr und 16 Uhr per Algorithmus stoppen oder verlangsamen. Also genau in der heißesten Tageszeit. Außerdem müssen die Unternehmen ihre Beschäftigten täglich über das Hitzerisiko informieren, Trinkwasser und schattige Pausenplätze bereitstellen und Arbeitszeiten möglichst in kühlere Stunden verlegen. An besonders heißen Tagen dürfen Bonuszahlungen nicht an Tempo oder Anzahl der Lieferungen geknüpft sein. Die Regelung, die gilt vorerst bis zum 23. September in Mailand. Also beim Essen bestellen wird da jetzt aufgepasst. Wenn man mal kurz auf die Temperatur blickt, in der lombardischen Hauptstadt aktuell auch noch 35 Grad. Ja, richtig heiß überall gerade schon wieder.

von Mailand weiter nach Rom, nämlich zu Fulminacci. Die Single wurde aufgezeichnet in der italienischen Hauptstadt. Maledetto me, jetzt hier bei uns in der Radio Holiday Playlist.

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5: Hier ist die Landesverkehrsmeldezentrale mit Barbara Widot. Guten Nachmittag. Die Landesstraße Mülltenhafling bei Hafling ist wieder einspurig für den Verkehr geöffnet. Gute Fahrt!
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Viertel vor sechs, das war der Donnerstagnachmittag auf Radio Holiday. Ich bin Lisa Böberger. Wir schreiben den 9. Juli heute. Für uns geht's gemeinsam in den Abend hinein. Jetzt mit Miley Cyrus und Lindsay Buck, ihre Secrets vor den Nachrichten. Ich wünsche einen schönen Abend noch. Wir hören uns.

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2: 10 vor 6.
3: Mehr als 20 Hunderte mit Auszeichnungen bei Matura-Prüfungen. Landesnotrufzentrale soll in Zukunft auch die Ortspolizei verständigen. Das Wetter, der Hochsommer geht weiter. Ich bin Sabrina Fleischmann, guten Abend.
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3: Das Schuljahr ist endgültig zu Ende, auch die Matura-Prüfungen sind abgeschlossen. Und die allermeisten haben die Reifeprüfung gemeistert. An den deutschen Oberschulen haben 21 Schülerinnen und Schüler sogar die Bewertung 100 mit Auszeichnung erreicht. An den deutschen Mittelschulen haben 99% die Abschlussprüfung geschafft. Knapp 100 haben die Bestnote 10 mit Auszeichnung erhalten. An den ladinischen Mittelschulen waren es 5. Und an den ladinischen Oberschulen gab es bei der Matura 200er und 3x100 mit Auszeichnung. Geht bei der Landesnotrufzentrale ein Anruf ein, dann werden alle notwendigen Rettungskräfte informiert. Das sind meistens das Weiße Kreuz, die Feuerwehr und die Carabinieri. Nicht verständigt hingegen wird die Ortspolizei. Sie ist aktuell nicht in die Landesnotrufzentrale integriert. Die Grünen fordern, dass sich das ändern soll. Sicherheitslandesrätin Uli Meier sagt, es wird schon daran gearbeitet. Es müssen nur zuerst die Voraussetzungen geschaffen werden.
5: Deswegen werden wir schrittweise vorgehen, weil natürlich nicht alle Gemeinden gleichzeitig und rasch die Korpsgrößen erreichen werden. Dafür muss auch erst einmal das Personal gefunden werden.
3: Bei der Notrufnummer 112 sind im vorigen Jahr über 260.000 Anrufe eingegangen. Die umstrittene Chat-Kontrolle in der EU wird verlängert. WhatsApp, Microsoft, Google und andere Tech-Konzerne könnten demnach schon bald wieder private Chats mit nach Hinweisen auf sexuellen Kindesmissbrauch durchsuchen dürfen. Das EU-Parlament hat heute den Weg freigemacht. Dieter Ebeling berichtet aus Brüssel.
6: Im April war eine Ausnahmeregelung vom EU-Datenschutz ausgelaufen. Die erlaubte das automatisierte Scannen nach Kinderpornos auf den Geräten der Nutzer. Und das Parlament wollte das eigentlich nicht verlängern, tat es jetzt aber unter Druck von Industrie und Regierungen doch. Mit einer hauchdünnen Mehrheit und in einem ganz und gar unüblichen Eilverfahren. WhatsApp, Signal und andere Messenger dürfen jetzt wieder auf den Endgeräten kontrollieren, was Nutzer schreiben, noch bevor sie es absenden.
3: SVP-Senatorin Julia Unterberger begrüßt die Verlängerung der Chatkontrolle durch das EU-Parlament. Dies sei ein wichtiger Schritt im Kampf gegen Kinderpornografie und sexuellen Missbrauch. Die Wiener Landtagsabgeordnete Renate Holzeisen spricht hingegen von einem rabenschwarzen Tag im EU-Parlament. Sie

0: befürchtet Zensur und Überwachung der Bürger durch die Chatkontrolle. Die Sonne leistet immer noch gute Arbeit. Mehr zu den Temperaturen gibt's gleich.
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0: Die Sonne hat fast keine Konkurrenz und die Temperaturen sind sommerlich. In Salurn werden jetzt 33 Grad gemessen, in Kortsch bei Schleinder sind es 32, Zerntein meldet 28, Mühlendorfer 26 und in Rednaun werden 25 Grad gemessen. Auch in den nächsten Tagen bleibt es sonnig und heiß, einzelne Gewitter könnten am Nachmittag und am Abend aber dazukommen.
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3: Hier ist die Landesverkehrsmeldezentrale mit Barbara Widot. Guten Nachmittag. Die Landesstraße Mülltenhafling bei Hafling ist wieder einspurig für den Verkehr geöffnet. Gute Fahrt!
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1: Zu Beginn ein Stellengesuch. Eine Frau mit Erfahrungen mit Wäsche sucht eine Arbeit in einem Hotel- oder Pensionsbetrieb für 3 Stunden vormittags in der Umgebung von Bruneck. Bei Interesse einfach telefonisch melden. Die Telefonnummer finden Sie bei uns auf der Homepage unter www.radioholiday.it. Die Stellenangebote. Die Firma REMA AG in Welsberg ist ein international agierendes Unternehmen in der metallverarbeitenden Industrie. Zur Erweiterung des Teams werden ab sofort Mitarbeiter für die Produktion gesucht. Sie profitieren von vorteilhaften Schichtmodellen, einer betriebsinternen Mensa, guten Verdienstmöglichkeiten und weiteren Benefits. Ihre Bewerbung richten Sie bitte an jobs@rema-online.it. Du arbeitest gerne mit Menschen, bist organisiert und suchst eine abwechslungsreiche Vollzeitstelle, dann werde Teil des Teams des Tourismusvereins Niederdorf. Gesucht wird eine Mitarbeiterin oder ein Mitarbeiter für Front Office und Verwaltung. Dich erwarten spannende Aufgaben in der Gästebetreuung, Organisation, Social Media und Verwaltung in einem angenehmen Arbeitsumfeld mit zahlreichen Weiterbildungsmöglichkeiten. 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Lohnstufe inklusive 14 Monatsgehältern. 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Juli an direktion@niederdorf.it. 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Weitere Infos unter info@weidlanermetallbau.it. 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Dann bewirb dich jetzt unter info@lana.it. Auto Alta Badia sucht einen Tankstellenmitarbeiter, Mitarbeiterin für die Tankstelle in St. Martin in Thurn. 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
2: 10 vor 7.
3: Gute Leistungen bei den Mittelschul- und Matura-Prüfungen. Die Fußball-WM startet heute Abend ins Viertelfinale. Das Wetter lässt uns weiter schwitzen. Ich bin Sabrina Fleischmann, guten Abend.
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3: Das Schuljahr ist endgültig zu Ende. Auch die Matura-Prüfungen sind abgeschlossen und die allermeisten haben sie gut gemeistert. An den deutschen Oberschulen haben 21 Schülerinnen und Schüler sogar die Bewertung 100 mit Auszeichnung erreicht. An den deutschen Mittelschulen haben 99% die Abschlussprüfung geschafft. Knapp 100 haben die Bestnote 10 mit Auszeichnung erhalten. An den ladinischen Mittelschulen waren es 5. Und an den ladinischen Oberschulen gab es bei der Matura 200er und 3x 100 mit Auszeichnung. Bei einem Notfall verständigt die Landesnotrufzentrale sofort alle Rettungskräfte wie Weißes Kreuz, Feuerwehr und Carabinieri. Nicht verständigt wird die Ortspolizei. Sie ist nicht an die Landesnotrufzentrale angebunden. Die Grünen fordern, dass sich das mit dem neuen Landesgesetz zur Ortspolizei ändert. Wolfgang Furtler ist Vizekommandant der Brünnecker Ortspolizei. Er findet das gut. Dann könnten die Ortspolizisten in bestimmten Fällen sofort eingreifen.
4: Wir sind auch tätig im Umweltbereich, illegalen Müllablagerungen und so weiter. Also irgendein Bürger stellt eine gravierende Müllablagerung fest, dann kann er ja auch schon die 112 machen. Das wäre dann eventuell ein Kernaufgabengebiet, wo die Ortspolizei hingeschickt wird.
3: Ab und zu wird die Ortspolizei von der Landesnotrufzentrale auch zu Verkehrsunfällen gerufen. Der Krieg zwischen dem Iran und den USA ist neu aufgeflammt mit gegenseitigen Angriffen. Der Iran hat auch Verbündete der USA in der Golfregion ins Visier genommen. Außerdem ist der Schiffsverkehr in der Straße von Hormus wieder weitgehend blockiert. Nur 2 Tanker sollen heute die Meerenge passiert haben. Bei der Fußball-WM geht es heute mit dem ersten Viertelfinale weiter. Frankreich trifft auf Marokko. Anpfiff ist um 22 Uhr unserer Zeit. Thomas Thunfeld berichtet.
5: 5 Siege, 14-2 Tore. Frankreich ist bis jetzt eindrucksvoll durch diese Weltmeisterschaft marschiert. Beim hitzigen Achtelfinalsieg gegen Paraguay bewies das Team, dass es auch mit unbequemen Gegnern zurechtkommt. Favoriten sind Mbappé und Co. auch gegen Marokko. Aber Achtung, der Halbfinalist der letzten Weltmeisterschaft hat auch bei diesem Turnier seine Stärke bewiesen. Marokko wird ein echter Härtetest für die Franzosen.
3: Noch zum Radsport. Bei der Tour de France hat Top-Favorit Tadej Pogacar das gelbe Trikot zurückerobert. Der Titelverteidiger aus Slowenien hat die 6. Etappe in den Pyrenäen mit mehr als 4000 Höhenmetern überlegen gewonnen. Er hat jetzt im Gesamtklassement über 2,5 Minuten Vorsprung auf den Dänen Vingegaard. Morgen erwartet uns der nächste Sommertag. Die genauen Wetteraussichten gleich.
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0: Ein sonniger Freitag steht morgen auf dem Programm. Am Nachmittag bilden sich Quellwolken und einzelne Gewitter und es bleibt heiß. Heute Abend hat es in Bozen noch fast 35 Grad. In Bruneck und Starzing sind es 26, Brixen und Schlanders melden 32 und in Meran sind es 34 Grad.
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3: Guten Abend, wünscht Barbara Widotta aus der Landesverkehrsmeldezentrale. Auf der Brenner Autobahn in Richtung Süden zwischen Rovereto Süd und Affi 6 Kilometer Stau nach einem Unfall. Die Landesstraße Mülte-Hafling bei Hafling ist wieder einspurig für den Verkehr geöffnet. Die Landesstraße Ultental zwischen Zuwasser und St. Walburg ist von 20 bis 6 Uhr wegen Asphaltierungsarbeiten gesperrt. Die Umleitung erfolgt über die Landesstraße St. Helena. Gute Fahrt!
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1: Aus der Landesverkehrsmeldezentrale begrüßt Sie Barbara Widott. Die Landesstraße Mölten-Hafling bei Hafling ist wieder einspurig für den Verkehr geöffnet. Die Landesstraße Ultental zwischen Zuwasser und St. Walburg ist von 20 bis 6 Uhr wegen Asphaltierungsarbeiten gesperrt. Die Umleitung erfolgt über die Landesstraße St. Helena. Ich wünsche Ihnen einen schönen Abend.

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